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1: Ich bin Moritz Einzel. Kanzler Merz hat die geplanten Änderungen bei Krankschreibungen verteidigt. Per Telefon sollen die künftig nicht mehr möglich sein und man benötigt einen Attest ab dem ersten Krankheitstag. In der ARD sagte Merz, man kehre zurück zur Regelung von vor Corona.
2: Und gleichzeitig ist es den Betrieben überlassen, auch andere Regelungen zu vereinbaren. Aber das ist die gesetzliche Regelung, die wir vereinbart haben. Und das Ziel ist klar, wir müssen die hohen Krankenstände in Deutschland runterbringen.
1: Ärztevertreter sprachen von Irrsinn und überfüllten Praxen. Eine große Mehrheit der Menschen in Deutschland hält zusätzliche Investitionen zum Schutz vor Hitze für notwendig. Im ARD-Deutschland-Trend sprechen sich 89% dafür aus, mehr Geld etwa für Verkehrswege, Schulen und Krankenhäuser bereitzustellen. Zwei Drittel der Befragten sorgen sich zudem wegen der Folgen des Klimawandels. Von Norden her ziehen kompakte Wolken mit etwas Regen durch. Abseits davon ist es locker bewölkt oder klar. Die Temperaturen sinken auf 17 bis 12 Grad. Tagsüber halten sich in Alpennähe anfangs noch Wolkenreste mit letzten Schauern. Sonst scheint die Sonne neben wenigen harmlosen Wolken. Die Höchstwerte erreichen 21 bis 26 Grad. Am Samstag erwartet uns viel Sonnenschein. Am Sonntag werden die Wolken zahlreicher und vor allem in der Osthälfte breiten sich Schauer aus.

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1: Ich bin Moritz Einzel. Nach monatelangem Ringen hat sich die Bundesregierung ja auf eine Steuerreform geeinigt. Entlastet werden sollen kleine und mittlere Einkommen. Mehr Steuern soll im Gegenzug bezahlen, wer besonders viel verdient. Wirtschaftsverbände und Opposition sind wenig begeistert. Jan-Henner Reitze berichtet.
2: Eine Familie mit zwei Kindern und einem Jahreseinkommen von 60.000 Euro soll durch die Reform 600 Euro pro Jahr mehr übrig behalten, auch durch mehr Kindergeld. 10 Milliarden Euro kostet das unterm Strich, finanziert durch höhere Steuersätze für Spitzenverdiener, mehr Steuern auf Minijobs und dass Handwerkerrechnungen weniger stark von der Steuer abgesetzt werden können. Diese Reform ist viel zu klein und bringt letztlich nichts, sind sich Steuerzahlerbund, AfD und Grüne einig.
1: US-Präsident Trump hat erneut gegen Deutschland und andere NATO-Verbündete ausgeteilt. Auf seiner Plattform Truth Social nannte Trump deren Beiträge für das Verteidigungsbündnis lächerlich. Die deutschen Beiträge seien deutlich niedriger als die Italiens und Großbritanniens. Wie Trump zu dieser Annahme kommt, ist unklar. Verdi ruft in den laufenden Tarifverhandlungen im Handel erneut zu bundesweiten Warnstreiks auf. Heute sollen laut der Gewerkschaft tausende Beschäftigte ihre Arbeit niederlegen. Bei den bisherigen Aktionen hielten sich die Auswirkungen für Kundinnen und Kunden in Grenzen. Verdi fordert 7% mehr Lohn. Spanien hat die Achtelfinalträume der Österreicher bei der Fußball-WM gnadenlos beendet. Der Europameister gewann das 16. Finale mit 3:0. Österreichs Marcel Sabitzer bei Magenta TV.
3: Ich bin einfach nur enttäuscht, weil unser Ziel war, weiterzukommen. Daran sind wir leider gescheitert und das müssen wir auch neidlos anerkennen.
1: Die Spanier treffen im Achtelfinale auf den Sieger der Partie Portugal gegen Kroatien. Ab 5 Uhr spielt noch die Schweiz gegen Algerien. Von Norden her ziehen kompakte Wolken mit etwas Regen durch. Abseits davon ist es locker bewölkt oder klar. Die Temperaturen sinken auf 17 bis 12 Grad. Tagsüber halten sich in Alpennähe anfangs noch Wolkenreste mit letzten Schauern. Sonst scheint die Sonne neben wenigen harmlosen Wolken. Die Höchstwerte erreichen 21 bis 26 Grad. Am Samstag erwartet uns viel Sonnenschein. Am Sonntag werden die Wolken zahlreicher und vor allem in der Osthälfte breiten sich Schauer aus.
4: Ja!

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1: Ich bin Moritz Einzel. Nach monatelangem Ringen hat sich die Bundesregierung ja auf eine Steuerreform geeinigt. Entlastet werden sollen kleine und mittlere Einkommen. Mehr Steuern soll im Gegenzug bezahlen, wer besonders viel verdient. Wirtschaftsverbände und Opposition sind wenig begeistert. Jan-Henner Reitze berichtet.
2: Eine Familie mit zwei Kindern und einem Jahreseinkommen von 60.000 Euro soll durch die Reform 600 Euro pro Jahr mehr übrig behalten, auch durch mehr Kindergeld. 10 Milliarden Euro kostet das unterm Strich, finanziert durch höhere Steuersätze für Spitzenverdiener, mehr Steuern auf Minijobs und dass Handwerkerrechnungen weniger stark von der Steuer abgesetzt werden können. Diese Reform ist viel zu klein und bringt letztlich nichts, sind sich Steuerzahlerbund, AfD und Grüne einig.
1: US-Präsident Trump hat erneut gegen Deutschland und andere NATO-Verbündete ausgeteilt. Auf seiner Plattform Truth Social nannte Trump deren Beiträge für das Verteidigungsbündnis lächerlich. Die deutschen Beiträge seien deutlich niedriger als die Italiens und Großbritanniens. Wie Trump zu dieser Annahme kommt, ist unklar. Von Norden her ziehen kompakte Wolken mit etwas Regen durch. Abseits davon ist es locker bewölkt oder klar. Die Temperaturen sinken auf 17 bis 12 Grad. Tagsüber halten sich in Alpennähe anfangs noch Wolkenreste mit letzten Schauern, sonst scheint die Sonne neben wenigen harmlosen Wolken. Die Höchstwerte erreichen 21 bis 26 Grad. Am Samstag erwartet uns viel Sonnenschein, am Sonntag werden die Wolken zahlreicher und vor allem in der Osthälfte breiten sich Schauer aus.

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1: Ich bin Moritz Einsel. Die angekündigten Steuerentlastungen sollen laut Kanzler Merz keine höheren Schulden nach sich ziehen. In der ARD hat Merz gesagt, das wolle man nicht.
2: Und das Wichtigste ist, dass wir unsere Staatsverschuldung unter Kontrolle behalten. Da sind wir auch übrigens im europäischen Kontext nach wie vor gut. Aber wir wollen investieren, wir wollen die Bundeswehr weiter ausstatten und deswegen sind die Spielräume begrenzt.
1: Die Koalition will kleine und mittlere Einkommen um rund 10 Milliarden Euro pro Jahr entlasten. Zur Gegenfinanzierung soll unter anderem eine erhöhte Reichensteuer beitragen. Kurz vor dem NATO-Gipfel in Ankara hat US-Präsident Trump gegen Deutschland und andere Verbündete ausgeteilt. Auf seiner Plattform Truth Social nannte Trump deren Beiträge für das Verteidigungsbündnis lächerlich. Er schrieb, dass die deutschen Beiträge deutlich niedriger seien als die von Großbritannien und Italien. Wie Trump zu dieser Annahme kommt, ist unklar. Gerichte, Staatsanwaltschaften und das Justizministerium in Bayern sind gestern nicht per Telefon oder E-Mail erreichbar gewesen. Im Rechenzentrum des Landesamts für Steuern gab es eine Netzwerkstörung, teilte eine Sprecherin mit. Auslöser sei eine fehlerhafte Konfiguration gewesen. Portugal hat bei der Fußball-WM das Achtelfinale erreicht. Das Team besiegte Kroatien mit 2:1 und trifft in der nächsten Runde auf Spanien. Die Spanier hatten ihr 16. Finale gegen Österreich am Abend mit 3:0 gewonnen. Österreichs Nationalcoach Ralf Rangnick mit seinem WM-Fazit bei Magenta TV.
3: Wir wussten natürlich auch schon zum Zeitpunkt der Auslosung, dass die Wahrscheinlichkeit groß ist, dass wir Zweiter werden und dass wir dann auf Spanien treffen. Und das war das eigentlich Bittere an der Auslosung. Ja. Ich glaube, dass wir mit dieser Mannschaft gegen jeden anderen Gegner auf Augenhöhe tatsächlich eine Chance gehabt hätten, auch noch weiterzukommen.
1: Ab 5 Uhr spielt noch die Schweiz gegen Algerien. Tagsüber halten sich in Alpennähe anfangs noch Wolkenreste mit letzten Schauern, sonst scheint die Sonne neben wenigen harmlosen Wolken. Die Höchstwerte erreichen 21 bis 26 Grad. Am Samstag erwartet uns viel Sonnenschein, am Sonntag werden die Wolken zahlreicher und vor allem in der Osthälfte breiten sich Schauer aus.

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1: Über den Dächern von Innsbruck wird am Freitagabend wieder ermittelt beim Original Hüttenkrimi. Mit der Seegrubenbahn geht's rauf auf den Berg, Tiroler Schmankerl, heiße Ermittlungen und einzigartige Comedy warten auf euch. Das Lenggrieser Sommerflimmern steht am Sonntag an. Beim Sommermarkt sind viele regionale Aussteller mit dabei. Gewürze, Deko, Geschenke unter anderem, da gibt's viel zu entdecken. Und zum Vormerken, die 19. Musikfilmtage Oberaudorf gehen nächste Woche am Dienstag, den 7. Juli los. Zu sehen gibt's Musikdokus, Spielfilme und Open-Air-Vorführungen. 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
1: Ich bin Moritz Einsel. Die angekündigten Steuerentlastungen sollen laut Kanzler Merz keine höheren Schulden nach sich ziehen. In der ARD hat Merz gesagt, das wolle man nicht.
2: Und das Wichtigste ist, dass wir unsere Staatsverschuldung unter Kontrolle behalten. Da sind wir auch übrigens im europäischen Kontext nach wie vor gut. Aber wir wollen investieren, wir wollen die Bundeswehr weiter ausstatten und deswegen sind die Spielräume begrenzt.
1: Die Koalition will kleine und mittlere Einkommen um rund 10 Milliarden Euro pro Jahr entlasten. Zur Gegenfinanzierung soll unter anderem eine erhöhte Reichensteuer beitragen. Gerichte, Staatsanwaltschaften und das Justizministerium in Bayern sind gestern nicht per Telefon oder E-Mail erreichbar gewesen. Im Rechenzentrum des Landesamts für Steuern gab es eine Netzwerkstörung, teilte eine Sprecherin mit. Auslöser sei eine fehlerhafte Konfiguration gewesen. Tagsüber halten sich in Alpennähe anfangs noch Wolkenreste mit letzten Schauern, sonst scheint die Sonne neben wenigen harmlosen Wolken. Die Höchstwerte erreichen 21 bis 26 Grad. Am Samstag erwartet uns viel Sonnenschein, am Sonntag werden die Wolken zahlreicher und vor allem in der Osthälfte breiten sich Schauer aus.

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1: Ich bin Moritz Einzel. Guten Morgen. Der Sozialverband Deutschland findet die geplante Steuerreform der schwarz-roten Regierung unzureichend. Verbandschefin Engelmeier hat der Rheinischen Post gesagt, mit Blick auf Steuergerechtigkeit sei das allenfalls ein Reförmchen. Sie vermisst Ansätze zur Reform der Erbschaftssteuer und zur Wiedereinführung der Vermögensteuer. Superreiche würden weiterhin größtenteils verschont, so Engelmeier. US-Präsident Trump hat erneut gegen Deutschland und andere NATO-Verbündete ausgeteilt. Auf seiner Plattform Truth Social nannte Trump deren Beiträge für das Verteidigungsbündnis lächerlich. Die deutschen Beiträge seien deutlich niedriger als die Italiens und Großbritanniens. Wie Trump zu dieser Annahme kommt, ist unklar. Der Oberste Gerichtshof Österreichs hat die erste Verurteilung des Immobilieninvestors René Benko bestätigt. Die Richterinnen und Richter wiesen die Berufung des Investors ab. Der Gründer des Unternehmens Signa war im Oktober 2025 wegen Schädigung seiner Gläubiger zu 2 Jahren Haft verurteilt worden. Aus Wien berichtet Albert Otti.
2: Bei dem Schuldspruch geht es darum, dass Benko eine große Summe an seine Mutter überwiesen hatte. Somit blieb weniger Geld zur Begleichung von Schulden. Aber in einem anderen Punkt muss der Prozess neu aufgerollt werden. Dabei geht es um die Frage, ob Benko Gläubiger geschädigt hat, indem er 4 Jahresmieten für eine Villa im Voraus bezahlt hat. Für diesen Aspekt gab es im Oktober einen Freispruch.
1: Bei der Fußball-WM in den USA, Mexiko und Kanada steht Portugal im Achtelfinale. Das Team hat Kroatien mit 2:1 besiegt und trifft nun in der nächsten Runde auf Spanien. Mit deren Offensivstärke war zuvor Österreich völlig überfordert und verlor das 16. Finale mit 0:3. Der Österreicher Marcel Sabitzer bei Magenta TV.
3: Wir haben es versucht, kompakt zu lösen, immer wieder unterstützend, aber ja, grundsätzlich waren sie einfach besser.
1: In diesen Minuten beginnt noch die Partie Schweiz gegen Algerien. Tagsüber halten sich in Alpennähe anfangs noch Wolkenreste mit letzten Schauern, sonst scheint die Sonne neben wenigen harmlosen Wolken. Die Höchstwerte erreichen 21 bis 26 Grad. Am Samstag erwartet uns viel Sonnenschein, am Sonntag werden die Wolken zahlreicher und vor allem in der Osthälfte breiten sich Schauer aus.

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3: Ja.

Verband Deutschland findet die geplante Steuerreform der schwarz-roten Regierung unzureichend. Verbandschefin Engelmeier hat der Rheinischen Post gesagt, mit Blick auf Steuergerechtigkeit sei das allenfalls ein Reförmchen. Sie vermisst Ansätze zur Reform der Erbschaftssteuer und zur Wiedereinführung der Vermögensteuer. Superreiche würden weiterhin größtenteils verschont, so Engelmeier. US-Präsident Trump hat erneut gegen Deutschland und andere NATO-Verbündete ausgeteilt. Auf seiner Plattform Truth Social nannte Trump deren Beiträge für das Verteidigungsbündnis lächerlich. Die deutschen Beiträge seien deutlich niedriger als die Italiens und Großbritanniens. Wie Trump zu dieser Annahme kommt, ist unklar. Tagsüber halten sich in Alpennähe anfangs noch Wolkenreste mit letzten Schauern, sonst scheint die Sonne neben wenigen harmlosen Wolken. Die Höchstwerte erreichen 21 bis 26 Grad. Am Samstag erwartet uns viel Sonnenschein, am Sonntag werden die Wolken zahlreicher und vor allem in der Osthälfte breiten sich Schauer aus.

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1: Mit Florian Künzler, guten Morgen, und mit uns gibt's das Wichtigste aus dem Oberland immer zuerst. Die Hitzewelle bleibt auch für die Landwirte im Oberland nicht ohne Folgen. Die Ernte hat begonnen, doch wegen der anhaltenden Trockenheit rechnen viele Bauern mit geringeren Getreideerträgen. Wie sich der fehlende Regen bemerkbar macht, erklärt Markus Drexler vom Bayerischen Bauernverband.
2: Grundsätzlich, wenn man aufs Oberland schaut, ist die Lage schon dramatisch. Aber man muss einfach festhalten, das Oberland ist typischerweise von vielen Niederschlägen geprägt, und da merkt man schon, da ist vieles ausgeblieben und die Wiesen, die sind ausgebrannt.
1: Hinzu kommen stark gestiegene Kosten. Gleichzeitig bleiben die Erzeugerpreise niedrig, mit Ausnahme von Raps. Der Blick auf Bayern, Deutschland und die Welt. Der Sozialverband Deutschland findet die geplante Steuerreform der schwarz-roten Regierung unzureichend. Verbandschefin Engelmeier hat der Rheinischen Post gesagt, mit Blick auf Steuergerechtigkeit sei das allenfalls ein Reförmchen. Sie vermisst Ansätze zur Reform der Erbschaftssteuer und zur Wiedereinführung der Vermögenssteuer. Superreiche würden weiterhin größtenteils verschont, so Engelmeier. Wer gestern versucht hat, bei uns in Bayern Gerichte, Staatsanwaltschaften oder das Justizministerium zu erreichen, der ist gescheitert. Wegen einer Technikpanne war die bayerische Justiz bis zum Abend weder per Telefon noch per Mail zu erreichen. Ein Cyberangriff wird ausgeschlossen. Grund war wohl ein fehlerhaftes Update im Netzwerk. Daten sind also keine abgeflossen. Und Spanien schippert der Fußball-WM im Achtelfinale. 3:0 siegte die Mannschaft am Abend gegen Österreich und bleibt damit weiter ohne Gegentore bisher. Auch Portugal ist eine Runde weiter. Mit einem 2:1-Sieg schmeißen die Portugiesen Kroatien aus dem Wettbewerb. Aktuell läuft die Partie Schweiz gegen Algerien. Das war alles Wichtige aus der Heimat, Bayern, Deutschland und der Welt um kurz nach 6.
3: Dankeschön, Kollege Künzler. Schauen wir aufs Wetter für den heutigen Freitag. Sonne und dichte Wolken angesagt. Gebietsweise Schauer, Höchstwerte bis 23 Grad und der 3-Tage-Trend. Morgen viel Sonne, Sonntag Sonne und Wolken im Mix Richtung Abend örtlich Schauer. Montag wieder trockener und die Höchstwerte für die kommenden 3 Tage immer so um die 27 Grad.
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3: 6:03, alles ruhig, gute Fahrt. Dauerbaustellen wie immer online, radiooberland.de. Fototermine. Alles Blitzeranhänger. Sonst noch nichts, dafür davon eine ganze Menge. B23 Ettal einwärts aus Richtung Oberammergau. Peiting auswärts auf der Fürstner Straße. B17 bei unseren Nachbarn im Ostallgäu. Rauchgau einwärts aus Stengraden kommend, Weilheim-Deutenhauser Straße, Autobahndreieck Starnberg Richtung München und Penzberg auswärts auf der Bichler Straße. Tut sich was, gerne petzen, geht per WhatsApp oder Studiotelefon. Die Nummer dafür findet ihr ebenfalls bei uns auf der Homepage radiooberland.de.
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3: So, wunderschönen guten Morgen, Wochenend-Countdown, Freitag kurz nach 6. Und ich sag's euch, ich setz mich heute mal in den Eiswagen. Ja, kennt ihr von früher aus der Kindheit noch, ne? Wenn's klingelt draußen, dann war er da, der Eismann. So ähnlich machen wir das heute auch und die nächsten Wochen. Was? Was redet der da? Ah, keine Sorge, verrate ich euch gleich nach den Eurythmics und dem Classic Rocker von Kiss. So geht's rein in einen Freitag. Ausrufezeichen.

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1: Jawohl, so schaut's aus. Wunderschönen guten Morgen. Die Abiturientinnen und Abiturienten haben es ja schon geschafft. Real- und Mittelschulen, ja, da geht's auch auf die Zielgerade. Lang ist es eh nicht mehr hin. 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

0: Das ist Sound aus dem Jahr 1996. Die Scorpions, und wer am Wochenende mit der Werdenfestbahn unterwegs ist, der braucht mehr Zeit. Von heute Abend bis Dienstag. Warum genau, wo genau, das erfahrt ihr alles gleich in den Oberland-Nachrichten um 6:30 von und mit dem Kollegen Flo Künzler.
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1: Um 6.30 Uhr mit Florian Künstler. Guten Morgen. Die ersten Mähdrescher rollen im Oberland über die Getreidefelder. Doch Trockenheit und Hitze machen vielen Landwirten Sorgen. Der Bauernverband

0: Der vergangenen Tage könnte zumindest Hackfrüchten wie Mais, Kartoffeln und Rüben helfen. Sie werden erst ab September geerntet. Im Oberland gibt's am Wochenende Sommerwetter und ungetrübten Badespaß. Die Behörden bewerten die Wasserqualität an 60 Badestellen als gut oder ausgezeichnet. Mit der Wärme steigt allerdings die Gefahr giftiger Blaualgen. Die Landtags-SPD fordert deshalb ein Sofortprogramm. Kommunen sollen Geld und Unterstützung bekommen, etwa für Wasseranalysen. Außerdem soll es bessere Informationen für Badegäste geben. Wer am Wochenende mit der Werdenfelsbahn unterwegs ist, sollte mehr Zeit einplanen. Von heute Abend bis Dienstag ist die Strecke zwischen Tutzing und Tugelfing wegen Bauarbeiten komplett gesperrt. Fahrgäste müssen auf Busse umsteigen. Dadurch verlängert sich die Fahrt um rund 30 Minuten. Auch auf der Münchner Stammstrecke wird gebaut. Dort kommt es vor allem in den kommenden Nächten zu Einschränkungen im S-Bahn-Verkehr. Wenn Hecken und Sträucher in die Straßen oder auf Gehwege ragen, dann können sie zum Verkehrsrisiko werden. Sie verengen Wege und verdecken Schilder. In Penzberg ist dieses Problem zuletzt häufiger aufgetreten. Die Stadt appelliert deshalb an Grundstückseigentümer, überhängende Zweige und Äste zurückzuschneiden. Ein radikaler Heckenschnitt ist zum Schutz brütender Tiere allerdings erst wieder ab Oktober erlaubt. Das waren die Oberland-Nachrichten. 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
1: Dankeschön, Kollege Künstler. Was macht unser Wetter heute? Sonne und Wolken im Mix. Immer wieder auch mal gebietsweise ein paar Regentropfen mit dabei. Also Schauer sind da angesagt. Höchstwerte heute ja nicht ganz so warm, bis 23 Grad. Morgen Samstag, schönster Tag der Woche, viel Sonne. Sonntag dann wieder Sonne-Wolken-Mix Richtung abendörtlich Schauer mit dabei. Montag dann wieder trockener. Und die Höchstwerte jetzt die drei Tage immer so um die 27 Grad.
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1: 6:33, alles ruhig, gute Fahrt. Dauerbaustellen gibt's ein paar, sind aber auch nicht viele. Stehen alle online bei uns. radiooberland.de. So, frische Blitzer gibt's auch noch keine. Alles Blitzeranhänger. B23 Ettal einwärts aus Richtung Ogau. Peiting auswärts, Füssnerstraße. B17 Trauchgau einwärts aus Richtung Steingaden kommend. Weilheim-Deutnerhauser Straße. Autobahndreieck Starnberg Richtung München und Penzberg auswärts. Das wäre der letzte für den Moment auf der Bichler Straße. Updates freuen uns immer. Einfach durchrufen oder WhatsAppen. Dankeschön.
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1: Ich bin Simon Fritzenschaft. Servus, guten Morgen. Schön, dass ich euch in diesen Freitag begleiten darf. Jetzt mit Supertramp, The Breakfast in America. 3. Juli, morgen ist ja Tag der Unabhängigkeit.

0: Hotelier zum Bürgermeister, das ist die Geschichte von Daniel Schimmer aus Garmisch-Partenkirchen. Seit 2 Monaten ist das Rathaus sein neuer Arbeitsplatz. An seinen ersten Tag dort als Bürgermeister wird er sich immer erinnern.
1: Es war ein komisches Gefühl, weil man noch so ein Stück weit reingegangen ist, so wie man das in den letzten 6 Jahren als Gemeinderat kannte. Ich habe dann am 3. Tag gesagt, also ich hoffe, dass das Gefühl ein anderes wird, weil ich gehe eigentlich gern zum Arbeiten. Und tatsächlich, also ich glaube, es hat eine Woche oder so gedauert. Mittlerweile gehe ich super gerne hier rein und macht einfach Spaß, auch die Kollegen hier im Haus zu sehen. Und es ist eine sehr schöne Stimmung jetzt.
0: Seitdem sind Termine und Sitzungen sein Alltag. Und mit jedem Tag wächst er mehr und mehr in sein Bürgermeisteramt rein.
1: Ich brauche nicht viel Schlaf. Das ist tatsächlich was am Anfang, die erste Woche war es sehr wenig. Also da war ich 4 Stunden mal im Bett oder so. Aber ich glaube, das war einfach noch reinzukommen in den neuen Rhythmus. Normal schlafe ich 6 Stunden. Das ist völlig okay. Also ich stehe spätestens um 6 auf, 5:30 und war dann kurz nach 7 hier. Also das ist super in Ordnung so.
0: Wir von Radio Oberland wünschen allen neuen Bürgermeisterinnen und Bürgermeistern, Landrätinnen, Landräten und Kreisräten alles Gute.
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1: Wow, was war das für eine WM-Nacht? Wunderschönen guten Morgen. Erst die Spanier in Galaform und ohne Mühe gegen Österreich, 3-0 am Ende. Aber dann Portugal-Kroatien, echter Krimi. Satte 18 Minuten Nachspielzeit. Kroatien gleicht aus, der Treffer wird wegen Abseits aber kassiert und Portugal rund um CR7 geht doch eine Runde weiter. Und dann hat sich ja auch noch Julian Nagelsmann beim DFB rechtfertigen müssen für die schwache WM. 3 Stunden Klärungs- bzw. Rapportgespräch. Der Verband soll ihm sogar den Rücktritt nahegelegt haben. Jetzt hat ein bisschen Bedenkzeit. Aber schauen wir mal, Jürgen Klopp stünde wohl schon als Erbe bereit.
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0: Ballade von Heart, Alone. 7:08, Freitagmorgen. Gleich die Nachrichten aus dem Oberland, Bayern, Deutschland und der Welt. Mit dem Kollegen Flo Künstler, darin unter anderem die Trockenheit, die auch die Landwirtschaft hier bei uns belastet.
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3: Mit Florian Künstler. Guten Morgen. Mit uns gibt's das Wichtigste aus dem Oberland immer zuerst. Die Trockenheit belastet auch die Landwirtschaft im Oberland. Viele Bauern rechnen mit geringeren Getreideerträgen. Auch den Waldbauern macht die Wetterlage zu schaffen. Der Regen der vergangenen Tage habe kaum geholfen, sagt Markus Drexler vom Bayerischen Bauernverband.
4: Im Wald ist es so, dass der Regen aktuell in den tieferen Schichten wohl eher nicht ankommen wird, weil die oberen Schichten schon derartig trocken sind. Also die Wasserspeicher können so kurzfristig nicht aufgefüllt werden. Das hat damit zu tun, dass die letzten Jahre schon vergleichsweise trocken waren.
3: Damit der Wald seine Wasserspeicher wieder auffüllen kann, bräuchte es 1 bis 2 Wochen ergiebigen Regen. Das sei derzeit aber nicht zu erwarten. Der Wald bleibt deshalb zu trocken. Der Blick auf Bayern, Deutschland und die Welt. Die Bundesregierung hat ihre Reformpläne vorgestellt. Der Gewerkschaftsbund zum Beispiel kritisiert, dass Arbeitsverträge in Zukunft 4 Jahre lang immer wieder befristet werden dürfen. Die Wirtschaft in Bayern findet genau das aber gut. Die Unternehmen bemängeln dagegen, dass sie steuerlich nicht genug entlastet werden. Der Gastroverband lobt, dass Minijobs erhalten bleiben. Und für Bayerns Wirtschaftsminister Aiwanger ist vor allem der Bürokratieabbau ein Schritt in die richtige Richtung. Thüringens Landeshauptstadt Erfurt bereitet sich auf ein heißes Wochenende vor, nicht wegen des Wetters, sondern wegen des Bundesparteitags der AfD. Über 50.000 Demonstranten werden erwartet, unter ihnen gewaltbereite Linksextremisten. Straßen sind gesperrt, der Bus- und Bahnverkehr eingeschränkt. Morgen sollen die Parteichefs Weidel und Chrupalla wieder gewählt werden und rechtsaußen Björn Höcke will eine Rede halten. Zur Fußball-WM, da gab es in der Nacht Spannung pur. Portugal und Kroatien haben sich einen Schlagabtausch geliefert. Kroatien ist in Führung gegangen, Portugal hat ausgeglichen und am Ende mit 2:1 gewonnen. Am Abend waren schon die Spanier weitergekommen mit einem 3:0 gegen Österreich. Nach dem frühen deutschen WM-Aus ist die Zukunft von Bundestrainer Julian Nagelsmann weiter offen. Ein Krisentreffen beim DFB endete ohne Ergebnis. Das war alles Wichtige aus der Heimat Bayern, Deutschland und der Welt um 7:15.
5: Dankeschön, Flori Künstler. Schauen wir aufs Wetter heute Freitag. Insgesamt Sonne und dichte Wolken angesagt. Immer wieder auch Regen mit dabei, gebietsweise. Höchstwerte heute ganz angenehm eigentlich. 23 Grad und der 3-Tage-Trend. Morgen am Samstag, schönster Tag der Woche, viel Sonne. Sonntag dann Sonne-Wolken-Mix Richtung Abend örtlich. Schauer mit dabei, Montag dann generell wieder trockener. Und die Höchstwerte die kommenden Tage immer so bei um die 27 Grad.
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5: Gleich 7:03, ich habe nichts zu melden. Gute Fahrt, Dauerbaustellen sind nicht viele. Gibt's wie immer online. radiooberland.de. Fototermine, das sind schon mehr. Alles Blitzeranhänger. Frische haben wir noch nicht. B23, Ettal einwärts aus Ogau kommend. Peiting auswärts, Füssner Straße Richtung Steingarten. Weilheim-Deutenhauser Straße, Autobahndreieck Starnberg Richtung München. Und Penzberg auswärts auf der Bichler Straße. Updates gerne einfach durchrufen oder WhatsAppen. Danke euch. Die Nummer, wenn ihr die sucht, findet ihr online. radiooberland.de.
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5: Ich bin Simon Fritzenschaft. Noch nicht fertig. Dauert noch ein bisschen ab Richtung Wochenende, das wollte ich eigentlich sagen. Wunderschönen guten Morgen an diesem Freitag, 3. Juli. Und ich finde, wenn die Luft schon so nach Wochenende schmeckt, könnten wir uns ja gleich einmal Ahoi begenehmigen, oder? Okay, machen wir gleich nach Blink-182 und Manfred Mann's Earth Band. I came for you. Schön, dass ihr da seid.

0: So muss das am Freitagmorgen irgendwie klingen, oder? 10 nach 7 mit Blink 182, All the Small Things aus der American Pie-Ära, würde ich mal sagen. Schöne Erinnerungen. Und wenn ich gerade schon sage, Freitagmorgen, Wochenend-Countdown. Was könnte man tun? Biergarten vielleicht. Und ihr wisst ja, die letzten Wochen schon, wir checken jede Woche einen für euch durch, der sich besonders lohnt. Machen wir auch heute.
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0: Heute checken wir mal für euch die Golfalm in Wallgau. Dieser Biergarten liegt auf einer Anhöhe kurz vor der Mautstation von Wallgau nach Vorderriss, schließt sich an den Golfplatz in Wallgau an und bietet ein wirklich wunderbares Panorama über den Platz und auf das Gebirgsmassiv. Ein echter Traum, gibt's schon seit 30 Jahren, besticht durch seine Atmosphäre und natürlich, wie gesagt, das Panorama. Die Kombination aus Natur, Genuss und Herzlichkeit macht diesen Ort zu einem echten Geheimtipp. Und wenn wir schon von Tipps sprechen, ich habe auch einen für euch. Dienstag ist Ladies Day, perfekt für Ausflüge und Stammtische. Und ihr bekommt da sogar ein eigenes Radio-Oberland-Gericht. Eigentlich sogar zwei. Entweder einen hausgemachten Kaiserschmarrn oder saftige Burger. Für alle, die es deftiger mögen. Und wenn ihr da Lust drauf habt, dann schaut doch einfach mal bei uns im Social-Media-Bereich vorbei. Da kriegt ihr noch mehr Infos und wunderschöne Bilder.
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1: Deutschland raus, die Niederlande raus. 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

0: Oberland und Mr. Big, 7:07 an diesem Freitagmorgen. Und in Schongau stehen dieses Wochenende Vielfalt und Toleranz im Mittelpunkt. Morgen zieht der 6. Christopher Street Day direkt durch die Altstadt. Das und mehr gleich 7:30 in den Nachrichten von und mit Flo Künzler. Alles, was wichtig ist und wird aus dem Oberland, quasi von Landsberg bis Erwald, von Tölz bis Steingaden.
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1: Um 7.30 Uhr mit Florian Künzler. Guten Morgen. Die Ernte im Oberland hat begonnen. Die ersten Mähdrescher sind bereits auf den Feldern unterwegs. Wegen Trockenheit und Hitze machen sich viele Bauern Sorgen. Der Bauernverband rechnet insgesamt mit einer durchschnittlichen Getreideernte. Der Regen der vergangenen Tage könnte manchen Pflanzen aber noch helfen.
2: Für die Hackfrüchte, also Mais, Kartoffeln, Rüben, ist der aktuelle Regen Gold wert. Die haben noch ein Stückel Wegstrecke vor sich. Da wird erst September rein dann tatsächlich mit der Ernte begonnen. Da ist tatsächlich noch ein bisschen was zu retten.
1: Beim Weizen seien dagegen keine Spitzenerträge mehr zu erwarten, sagt Drexler. Durch die Hitze sei er zu schnell gereift. Mit das Glück reiche es noch für eine durchschnittliche Ernte. Die jüngste Hitzewelle hat im Oberland auch vielen Jungvögeln zugesetzt. Besonders betroffen sind Mauersegler und Schwalben. Ihre Nester unter Dächern und in Gebäudenischen haben sich zuletzt stark aufgeheizt. Viele Jungvögel springen deshalb aus dem Nest, obwohl sie noch gar nicht fliegen können. Zahlreiche Vogelauffangstationen sind inzwischen überfüllt. Der Landesbund für Vogel- und Naturschutz hat deshalb eine Bitte. Wer geschwächte Tiere sieht, sollte sie nach Möglichkeit zunächst selbst versorgen. Dazu gehört prüfen, ob der Vogel verletzt ist, ihm etwas zu trinken geben und ihn auf ein Handtuch in einen Karton setzen. Wichtig jetzt für Bahnpendler im Oberland. Die Strecke zwischen Tutzing und Hugelfing ist ab heute Abend komplett gesperrt. Bis Dienstagmorgen fahren dort keine Züge der Werdenfelsbahn. Unter anderem werden Weichen erneuert. Fahrgäste müssen auf Busse umsteigen und rund 30 Minuten mehr Zeit einplanen. In Schongau stehen am Wochenende Vielfalt und Toleranz im Mittelpunkt. Morgen zieht der 6. Christopher Street Day durch die Altstadt. Er steht in diesem Jahr unter dem Motto »Liebe ist kein Trend«. Der Demonstrationszug startet um 14.30 Uhr. Anschließend findet auf dem Marienplatz eine Kundgebung statt. Erwartet werden mehrere hundert Teilnehmer. Anlässlich des CSD weht morgen am Schongauer Rathaus die Regenbogenfahne.

0: trockener. Die Höchstwerte für die kommenden Tage immer ran an die 27 Grad.
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0: 7:58, nichts gemeldet, was nicht so sein soll. Gute Fahrt. Dauerbaustellen auch nicht viele. Stehen weiter für euch online, radiooberland.de. Blitzertermine, nach wie vor alles. Blitzeranhänger, die Laser- und mobilen Blitzer, die haben noch Feierabend, die haben noch nicht begonnen für heute. Wenn es soweit ist, bitte melden. Melden, unbedingt. Jetzt. Also, wenn die ihre Schicht beginnen, sagt Bescheid. Die Nummer findet ihr ebenfalls online, radiooberland.de. So, was haben wir jetzt? B23 Ettal einwärts aus Ogau kommend. Peiting rauswärts auf der Füssner Straße, Weilheim-Deutenhauser Straße. A952, Autobahndreieck Starnberg Richtung München und last but not least, Penzberg auswärts, Bichler Straße. Das ist gewesen für den Moment.
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0: Ich bin Simon Fritzenschaft. Servus, guten Morgen. Und das ist Michael Jackson. The Man in the Mirror. Absoluter Klassiker. Was für eine Zeit damals.

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1: Freunde, ab Richtung Wochenende. Und das heißt, es ist Zeit für den nächsten Innenstadtfreitag in Murnau zum Beispiel. Flaniert doch mal durch die Fußgängerzone und schaut euch an, was die Geschäfte und Läden mit echten Menschen drin so zu bieten haben. Ist nämlich viel, viel mehr, als es online bei Amazon und Co. so gibt. Sonntag wäre dann Lenggrieser Sommerflimmern. Der beliebte Sommermarkt mit regionalen Ausstellern startet um 10. Feines, schönes und handgemachtes findet ihr da. Und zwar in der Lenggrieser Markt- und Kirchstraße. Flanieren, stöbern, Seele baumeln lassen. Und eine Woche später dann, 12.07., kommt Kabarettistin Sarah Brandhuber zur Stadtbücherei nach Wolfratshausen. Ihr Programm Aschena Schmarrn. Gitarre mit dabei, E-Piano mit dabei, gute Laune garantiert. Alle Infos dazu und vieles mehr, wie immer bei uns online, radiooberland.de.
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0: Das ist die Alex Max Band Tonight. 7:45 durch an diesem Freitag. Freunde, es ist gerade wieder Glühwürmchen. Hochsaison. Wir haben uns schon drüber gefreut, beim Grillen im Garten gesessen vor ein paar Tagen und haben gesagt, ey, Glühwürmchen da drüben. Ja, warum die eigentlich leuchten? Das war die spannende Frage. Das hat, wie so vieles auf der Welt, mit der Liebe zu tun. Während der Paarungszeit zwischen Ende Juni und Anfang Juli leuchten die Tierchen, damit sich die Glühwürmchen Männchen und Weibchen besser finden. So einfach ist es. Entsteht über eine chemische Reaktion. Die Energie, die dabei frei wird, wird übers Leuchten abgegeben und Männlein und Weiblein finden sich. Also, jetzt gerade Glühwürmchen Paarungszeit und deswegen leuchten die Dinger. Freut euch drüber, wenn ihr sie beim Grillen seht.
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0: Montagmorgen, 8 vor 8 und jetzt ist sie raus, die Entscheidung ist gefallen. Tatsächlich, Julian Nagelsmann tritt als Bundestrainer der deutschen Fußballnationalmannschaft zurück. Das berichten Sky und die Bild übereinstimmend. Er hatte ja bis Montag, hätte er Zeit gehabt, sich zu entscheiden. Jetzt ist er offenbar raus. Das und mehr gibt's gleich um 8 in den Nachrichten aus dem Oberland, Bayern, Deutschland und der Welt.
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3: Mit Florian Künstler. Guten Morgen. Mit uns gibt's das Wichtigste aus dem Oberland immer zuerst. Die anhaltende Trockenheit und die jüngste Hitzewelle setzen der Landwirtschaft im Oberland zu. Viele Bauern sorgen sich um die Ernte. Der Bauernverband rechnet insgesamt mit durchschnittlichen Getreideerträgen. Vor allem beim Weizen erwartet Bauernverbandsprecher Markus Drexler keine Spitzenergebnisse mehr.
4: Der Weizen ist zum Teil aufgrund der großen Hitze und der Trockenheit der letzten Wochen zu schnell reif geworden. Da muss man jetzt sehen, was die Ernte tatsächlich bringen wird. Man rechnet aber Stand heute schon nicht mehr mit Spitzenwerten und muss in der Breite dann eher froh sein, wenn es noch eine durchschnittliche Ernte wird.
3: Hinzu kommen stark gestiegene Kosten. Gleichzeitig bleiben die Erzeugerpreise niedrig, mit Ausnahme von Raps. Der Blick auf Bayern, Deutschland und die Welt. Heftige Waldbrände wüten gerade in Südfrankreich. Besonders betroffen ist Saint-Marie-la-Mer, ein beliebter Familienferienort. Rund 3000 Menschen mussten am Abend in Sicherheit gebracht werden. Viele waren auf Campingplätzen. Wohnmobile und Bungalows sind dort teilweise komplett abgebrannt. Der starke Wind ist ein Problem, dadurch breitet sich das Feuer schnell aus. Es ist ein echtes Wunder. Über eine Woche nach den schweren Erdbeben in Venezuela ist ein Mann lebend aus den Trümmern gerettet worden. Er war von einem eingestürzten Einkaufszentrum verschüttet worden. Die Rettungsaktion war ein Rennen gegen die Zeit. Unter Applaus wurde der Mann am Ende auf einer Trage aus den Trümmern geholt und ins Krankenhaus gebracht. Jetzt zum Fußball. Bundestrainer Julian Nagelsmann soll laut übereinstimmenden Medienberichten in Kürze seinen Rücktritt erklären. Der 38-Jährige soll nach der Krisensitzung beim Deutschen Fußballbund gestern in Frankfurt zu dieser Entscheidung gekommen sein. Das berichten der TV-Sender Sky und die Bild-Zeitung. Ja, und was hat sich bei der WM getan? Die Schweiz steht im Achtelfinale nach einem 2:0 gegen Algerien. Eine Runde weiter ist auch Portugal. Das Team um Cristiano Ronaldo hat Kroatien mit 2:1 besiegt und trifft in der nächsten Runde auf Spanien. Mit deren Offensivstärke war zuvor Österreich überfordert und verlor das 16. Finale mit 0:3. Das war alles Wichtige aus der Heimat Bayern, Deutschland und der Welt um kurz nach 8.
5: Dankeschön, Kollege Künstler. Heute Sonne und dichte Wolken im Allgemeinen. Gebietsweise kann es auch immer mal wieder regnen. Höchstwerte, ja, angenehm. Durchschnaufen, 23 Grad. Der 3-Tage-Trend, morgen, schönster Tag der Woche, der Samstag. Viel Sonne, Sonntag dann wieder Sonne-Wolken-Mix, Richtung Abend örtlich Schauer, Montag dann wieder trockener und die Höchstwerte, die kommenden Tage immer um die 27 Grad.
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5: 3:08 gleich. Servus auf die Straßen. Achtung, viel los aktuell. Garmisch-Partenkirchen-Bereich Hauptstraße und Starnberg, Emslander bis Münchner Straße. Fotos. Bad Heilbronn Ortsdurchfahrt. Dankeschön an den Tim, da wo die Waldstücke sind. B23, Ettal einwärts aus Oberammergau kommend, Peiting auswärts Richtung Füssen, Weilheim-Deutenhauser Straße und der Rest alte Kamellen, die findet ihr online, radiooberland.de. Das wollte ich eigentlich sagen, ja. So, fehlt euch da noch was? Dann gerne durchrufen oder WhatsAppen. So wie der Tim. Dankeschön und gute Fahrt.
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5: Ich bin Simon Fritzenschaft. Servus, guten Morgen. Und wir schmeißen diese Wochen bis zur Sommerpause, bis zu den großen Ferien, immer freitags Eis unter euch Schülerinnen und Schüler. Die Radio Oberland Eispause. Schaut mal online und bleibt unbedingt dran. Aber jetzt gibt's erstmal Musik von Billy Joel und Rick Springfield. Celebrate Youth. Genau das Stichwort zum Thema.

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0: Das ist euer Freitagmorgen hier bei Radio Oberland. Mit Mark Cohn und die Bayerische Impfwoche startet 9 Tage lang, steht der Gesundheitsschutz von Kindern und Jugendlichen im Mittelpunkt. Das und mehr gibt's gleich um 8:30 von und mit dem Kollegen Flori Künstler. Dann wieder Zeit für die Oberland-Nachrichten.
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1: Um 8.30 Uhr mit Florian Künzler. Guten Morgen. Die Hitzewelle bleibt auch für die Landwirte im Oberland nicht ohne Folgen. Die Ernte hat begonnen, doch wegen der anhaltenden Trockenheit rechnen viele Bauern mit geringeren Getreideerträgen. Wie sich der fehlende Regen bemerkbar macht, erklärt Markus Drexler vom Bayerischen Bauernverband.
2: Grundsätzlich, wenn man aufs Oberland schaut, ist die Lage schon dramatisch. Aber man muss einfach festhalten, das Oberland ist typischerweise von vielen Niederschlägen geprägt und da merkt man schon, da ist vieles ausgeblieben und die Wiesen, die sind ausgebrannt.
1: Hinzu kommen stark gestiegene Kosten. Gleichzeitig bleiben die Erzeugerpreise niedrig, mit Ausnahme von Raps. Die Bayerische Impfwoche startet. 9 Tage lang steht der Gesundheitsschutz von Kindern und Jugendlichen im Mittelpunkt. Ein Schwerpunkt ist die Impfung gegen HPV. Die Viren gehören zu den häufigsten sexuell übertragbaren Erregern. Viele Infektionen bleiben unbemerkt, können aber Krebs auslösen. Besonders wirksam ist die Impfung im Alter zwischen 9 und 14 Jahren. Laut Ständiger Impfkommission schützt sie über viele Jahre. Impfaktionen für Kinder und Jugendliche gibt es unter anderem in Weilheim und Bad Tölz. Weitere Infos findet ihr bei uns im Netz. Im Oberland gibt's am Wochenende Sommerwetter und ungetrübten Badespaß. Die Behörden bewerten die Wasserqualität an 60 Badestellen als gut oder ausgezeichnet. Mit der Wärme steigt allerdings die Gefahr giftiger Blaualgen. Die Landtags-SPD fordert deshalb ein Sofortprogramm. Kommunen sollen Geld und Unterstützung bekommen, etwa für Wasseranalysen. Außerdem soll es bessere Informationen für Badegäste geben. Wenn Hecken und Sträucher in die Straßen oder auf Gehwege ragen, können sie zum Verkehrsrisiko werden. Sie verengen Wege und verdecken Schilder. In Penzberg ist dieses Problem zuletzt häufiger aufgetreten. Die Stadt appelliert deshalb

0: Land, morgen viel Sonne, der beste Tag der Woche, da ist das Badewetter, von dem der Flo gerade gesprochen hat, Sonntag dann wieder Sonne-Wolken-Mix, ein paar Schauer Richtung Abend, Montag dann wieder trockener generell und die Höchstwerte, ja, da grinst er auf und ab, so mit dem ungetrübten Sommerwetter, stimmt nicht ganz, aber fast die Höchstwerte für die nächsten Tage, immer so ran an die, ja, ran an die 27 Grad.
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0: 8:35, alles frei. Servus Autofahrer, guten Morgen. Tja, kommt gut an euer Ziel. Dauerbaustellen wie jederzeit, wie gewohnt, wie immer. Online bei uns, radiooberland.de. Fotos, ganz frisch, Feichhand einwärts aus Garmisch-Partenkirchen kommen. Der Rest alte Kamellen findet ihr online, radiooberland.de. Fehlt da noch was, gerne durchrufen oder WhatsAppen. Ich bin da für euch, ihr reicht mich. Dankeschön für eure Hilfe.
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0: 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So, wunderschönen guten Morgen, ich bin Simon Fritzenschaft. Servus! Und gleich sprechen wir mal ein bisschen über Glühwürmchen. Habt ihr schon welche gesehen? Ich habe glatt schon welche erwischt. Also nicht erwischt, also beobachtet. Beim Grillen plötzlich, so überm Gebüsch, glühende Punkte. Das ist immer richtig cool. Warum das so ist, wie das funktioniert, klären wir alles gleich. Aber erst gibt's Musik von Meatloaf und Bryan Adams. Was für ein Doppelpack, besser geht nicht. Straight from the heart und I'd lie for you.

0: Das ist Hymnenzeit hier bei Radio Oberland mit Meatloaf.
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0: Wer zurzeit draußen hockt beim Grillen, der kann sich freuen. Es blinkt in der Luft. Stellenweise ab und zu ganz genau hinschauen, denn zurzeit ist Glühwürmchen-Hochsaison. Warum die Käferchen aber eigentlich leuchten? Tja, darüber haben wir uns wahrscheinlich alle schon mal den Kopf zerbrochen. Drüber nachgedacht, Käfer- und Leuchtexperte Flo Buchloh, der hat für uns mal richtig nachgeforscht.
2: Das hat, wie so vieles auf dieser Welt, mit der Liebe zu tun. Während der Paarungszeit, die zwischen Ende Juni und Anfang Juli läuft, leuchten die Tiere, damit sich die Glühwürmchen Männchen und Weibchen besser finden. Das berühmte Leuchten kommt durch eine chemische Reaktion zustande. Dabei entsteht Energie und die wird in Form von Licht abgegeben. Solange es dunkel ist, klappt die Partnersuche dann auch super. Ein Problem ist aber, dass es in vielen Gebieten heute gar nicht mehr richtig dunkel wird, etwa durch Straßenlaternen, und das verwirrt die Glühwürmchen und die Paarung wird schwieriger.
0: Im Dunkeln ist gut munkeln, Buchi, oder würde ich sagen. Danke dir, haben wir wieder was gelernt. Also, wer Glühwürmchen im Garten hat, bitte dafür sorgen, dass es nicht unbedingt künstlich hell ist. Dann klappt's auch mit der Paarung.
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0: Wir wollen ja schließlich auch nächsten Sommer wieder eine Generation Glühwürmer haben, oder?

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2: Mit Florian Künstler. Guten Morgen, und mit uns gibt's das Wichtigste aus dem Oberland immer zuerst. Die ersten Mähdrescher rollen im Oberland über die Getreidefelder. Doch Trockenheit und Hitze machen vielen Landwirten Sorgen. Der Bauernverband rechnet insgesamt mit einer durchschnittlichen Ernte, allerdings mit großen regionalen Unterschieden. Markus Drexler vom Bayerischen Bauernverband.
3: Die Gerste ist teilweise schon gedroschen. Viele Mähdrescher sind jetzt vor den aktuellen Regenschauern gerollt. Und wir haben da auch ganz unterschiedliche Rückmeldungen. Es gibt durchaus gute Erträge, aber auch desaströs niedrige Erträge, wo einfach die Trockenheit voll durchgeschlagen hat.
2: Der Regen der vergangenen Tage könnte zumindest Hackfrüchten wie Mais, Kartoffeln und Rüben helfen. Sie werden erst ab September geerntet. Der Blick auf Bayern, Deutschland und die Welt. Wir müssen mehr in den Klimaschutz investieren. Dafür plädiert eine große Mehrheit laut dem neuen ARD-Deutschland-Trend. Demnach halten es fast 90% für notwendig, Verkehrswege, Schulen und Krankenhäuser besser auf künftige Hitzewellen vorzubereiten. 2/3 der Befragten äußerten die Sorge, dass der Klimawandel unsere Lebensgrundlage zerstört. Thüringens Landeshauptstadt Erfurt bereitet sich auf ein heißes Wochenende vor, nicht wegen des Wetters, sondern wegen des Bundesparteitags der AfD. Über 50.000 Demonstranten werden erwartet, unter ihnen gewaltbereite Linksextremisten. Straßen sind gesperrt, der Bus- und Bahnverkehr eingeschränkt. Morgen sollen die Parteichefs Weidel und Chrupalla wiedergewählt werden und Rechtsaußen Björn Höcke will eine Rede halten. Zum Fußball. Die Diskussion um Bundestrainer Julian Nagelsmann nimmt Fahrt auf. Es mehren sich die Gerüchte, dass der Landsberger in Kürze seinen Rücktritt erklärt. Offiziell ist es noch nicht, aber der Sender Sky und Bild berichten es übereinstimmend. Demnach soll Nagelsmann bei der Krisensitzung beim DFB in Frankfurt gestern zu der Erkenntnis gelangt sein, dass ein Rücktritt eine gesichtswahrende Lösung ist. Nach dem frühen Aus bei der WM war die Kritik immer lauter geworden. Als Nachfolger war zuletzt oft Jürgen Klopp gehandelt worden. Und bei der Fußball-WM stehen die Schweiz, Portugal und Spanien im Achtelfinale. Das war alles Wichtige aus der Heimat, Bayern, Deutschland und der Welt um kurz nach 9.
4: Dankeschön, Flo. Schauen wir aufs Wetter. Heute Sonne und dichte Wolken im Wechsel, gebietsweise Schauer. Höchstwerte 23 Grad. Morgen, der schönste Tag der Woche, viel Sonne. Sonntag dann wieder alles gemischt. Richtung Abend kann es örtlich auch wieder schauern. Montag dann wieder trockener. Es ist ein Auf und Ab, aber nicht so schlecht. Die Höchstwerte immer die nächsten Tage so bei 27 Grad.
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4: 3:09, freie Fahrt, gute Fahrt, Dauerbaustellen online, radiooberland.de. Fototermine, Fahrchand einwärts, ganz frisch aus Garmisch-Partenkirchen kommend. Bad Heilbrunn, Ortsdurchfahrt, da wo die Waldstücke sind. B23 Ettal einwärts aus Oberammergau kommend und Peiting rauswärts, Füssner Straße. Der Rest alte Kamellen, Blitzeranhänger, die gibt es ebenfalls schriftlich bei uns online, radiooberland.de.
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4: So, tut sich was bei den Blitzern, hätte ich ja fast noch vergessen. Gerne Bescheid sagen, einfach durchrufen oder WhatsAppen. Danke euch. Ich bin Simon Fritzenschaft, Servus. Und jetzt geht's langsam los mit unserer Radio Oberland Eispause. Was das genau? Schaut doch mal rein bei uns online, radiooberland.de. Und gleich hören wir mal rein. Aber erst gibt's Musik von Dead or Alive und Queen. Und dann sprechen wir auch noch mit Bürgermeister Schimmer aus Garmisch-Partenkirchen über sein neues Amt. Schönen Freitag wünsche ich euch. Wochenend-Countdown um kurz nach 9. Friends will be friends.

0: Es ist eine Aufgabe, auf die man sich nicht wirklich vorbereiten kann. Das sagt Garmisch-Partenkirchens neuer Bürgermeister Daniel Schimmer. Seit 2 Monaten ist er jetzt im Amt und wir von Radio Oberland haben ihn deswegen im Rathaus besucht und nach den wichtigsten Themen im Ort gefragt, die er angehen möchte.
1: Also das Thema Bauen wird ein ganz, ganz großer Punkt sein. Natürlich immer unter dem Damoklesschwert der finanziellen Situation. Natürlich nicht nur unserer, sondern auch des Kreises und müssen schauen, was realisierbar ist. Das zweite Thema, was noch wahnsinnig wichtig ist das Thema Mobilität. Da gehört einfach das Thema vom ruhenden Verkehr bis fließenden Verkehr, Radverkehrskonzept mit dazu. Da gehört Parkraummanagement mit dazu. Da gehört der ÖPNV als großes Thema dazu, dass wir uns da einfach optimal aufstellen für die Zukunft.
0: Große Aufgaben für den neuen Bürgermeister von Garmisch-Partenkirchen. Und dafür wünschen wir ihm von Radio Oberland alles Gute.
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0: bisschen Britpop-Rock mit Oasis, whatever, 20 nach 9.
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0: Jawohl, Freunde, so schaut's aus. Weil ja Sommer ist und weil das Schuljahr nicht mehr allzu lang ist, haben wir uns gedacht, wir tun euch was Gutes jetzt jeden Freitag. Wir packen unseren Radio Oberland Oldtimer voll bis unters Dach mit Eis und fahren das dann in der Gegend rum. Wir besuchen Schulen. Ihr könnt euch dafür bewerben. Wie es geht, findet ihr online. Radiooberland.de. Man on the Mission ist unser Chris Neumann. Newmi, wie schaut's aus?
2: Ja, Simon, genau so ist es. Wir stehen hier an der Uffinger Grundschule und in diesen Minuten gehen hier die ersten Eisbecher über die Theke. Wir haben Bueno-Eis, Erdbeer, Vanille, Zitrone, frisch ausgeliefert von der Eismanufaktur Polling. Die Sonne ist heute noch nicht ganz da, aber dafür haben wir sie verpackt in frischen Eisbechern. Schauen wir mal, wie sich es heute noch entwickelt. Wir sind jetzt jeden Freitag an einer anderen Schule unterwegs. Jetzt gleich nach Uffingen geht es noch weiter nach Seehausen und dann melden wir uns gleich nochmal zurück ins Studio zu dir.
0: Dankeschön, aber trau dich ja nicht, dass du ohne Eis wieder herkommst.
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0: Geht wie gesagt online, radiooberland.de. Schaut mal nach, wie das geht. So, jetzt Powerballade von Speedwagon. Can't fight this feeling. Und dann haben wir es gleich halb 10.

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1: Um 9.30 Uhr mit Florian Künzler. Grüß Gott. Die Trockenheit belastet auch die Landwirtschaft im Oberland. Viele Bauern rechnen mit geringeren Getreideerträgen. Auch den Waldbauern macht die Wetterlage zu schaffen. Der Regen der vergangenen Tage habe kaum geholfen, sagt Markus Drexler vom Bayerischen Bauernverband.
2: Im Wald ist es so, dass der Regen aktuell in den tieferen Schichten wohl eher nicht ankommen wird, weil die oberen Schichten schon derartig trocken sind. Also die Wasserspeicher können so kurzfristig nicht aufgefüllt werden. Das hat damit zu tun, dass die letzten Jahre schon vergleichsweise trocken waren.
1: Damit der Wald seine Wasserspeicher wieder auffüllen kann, bräuchte es 1 bis 2 Wochen ergiebigen Regen. Das sei derzeit aber nicht zu erwarten. Der Wald bleibt deshalb zu trocken. Die jüngste Hitzewelle hat im Oberland auch vielen Jungvögeln zugesetzt. Besonders betroffen sind Mauersegler und Schwalben. Ihre Nester unter Dächern und in Gebäudenischen haben sich zuletzt stark aufgeheizt. Viele Jungvögel springen deshalb aus dem Nest, obwohl sie noch gar nicht fliegen können. Zahlreiche Vogelauffangstationen sind inzwischen überfüllt. Der Landesbund für Vogel- und Naturschutz hat deshalb eine Bitte. Wer geschwächte Tiere sieht, sollte sie nach Möglichkeit zunächst selbst versorgen. Dazu gehört prüfen, ob der Vogel verletzt ist, ihm etwas zu trinken geben und ihn auf ein Handtuch in einen Kathoden setzen. Wichtig für Bahnpendler im Oberland, die Strecke zwischen Tutzing und Hugelfing ist ab heute Abend komplett gesperrt. Bis Dienstagmorgen fahren dort keine Züge der Werdenfelsbahn. Unter anderem werden Weichen erneuert. Fahrgäste müssen auf Busse umsteigen und rund 30 Minuten mehr Zeit einplanen. Großes Jubiläum am Wochenende bei unseren Nachbarn in Tirol. Die Tiroler Zugspitzbahn feiert ihr 100-jähriges Bestehen. Am 5. Juli 1926 fuhr die erste Kabine in knapp 20 Minuten auf die Zugspitze. Heute dauert die Fahrt von Ehrwald aus gerade mal 7 Minuten. Zum Jubiläum hat die Tiroler Zugspitzbahn an der Bergstation ein neues Erlebnismuseum eröffnet. Die Seilbahn auf bayerischer Seite ging

0: Wochenende. Viel Sonne, Sonntag dann wieder alles mit dabei. Sonne, Wolken, paar Regentropfen, Montag dann generell wieder trockener und die Höchstwerte trotzdem hochsommerlich, immer so um die 27 Grad. Also, nicht ganz perfekt, aber auch nicht schlecht.
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0: 3:30, alles frei, gute Fahrt, Dauerbaustellen online, radiooberland.de. Frische Fotos, Spatzenhausen Ortszentrum, da wo Tempo 30 ist, also gemeint nicht die B2. Bad Tölz Schützenstraße, danke schön Olli, und zwar beim Gasthof und Fahrchand einwärts aus Garmisch-Partenkirchen kommend. Der Rest steht schon länger, dementsprechend online, radiooberland.de. Und fehlt da noch was, tut sich was, gerne Bescheid geben. Immer petzen, danke euch.
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0: Ich bin Simon Fritzenschaft. Servus, guten Morgen, schön, dass ihr mit dabei seid. Natürlich läuft auch heute die WM. Zwar ohne die Niederländer und ohne uns Deutsche, aber sie läuft. 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Ist ja klar. Und das hier sind Mike and the Mechanics, The Living Years.

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1: Am Samstag verwandelt sich Krün in das Schaufenster unserer Region. Die Zugspitzregion GmbH lädt nämlich gemeinsam mit der Gemeinde und dem Trachtenverein zum diesjährigen Regionaltag ein. Der bietet die ideale Gelegenheit zu erleben, was unsere Heimat so alles drauf hat, was hier gemacht und hergestellt wird, die Menschen hinter den Produkten kennenzulernen und regionale Qualität hautnah zu erleben. Rund ums Kurhaus Krün präsentieren lokale Erzeuger, Kunsthandwerker und Vereine die ganze Vielfalt des Landkreises Garmisch-Partenkirchen. Am Sonntag steigt dann der Staffelsee-Panoramalauf. Sporteln, Gutes tun, eine traumhafte Gegend genießen bekommt ihr so nur da. Dieses Mal wird für die Bergwacht Murnau gelaufen und gewalkt. Den Wissenschaftler und Philosophen Harald Lesch kennt ihr ja sicherlich, vielleicht aus dem Fernsehen von der Space Night. Guter Typ und er zieht Leschs Merlin Festival auf. Los geht's am 31.07. Was das genau ist, was sich genau dahinter verbirgt, ja, das verraten wir euch online. Radio Oberland.de.
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3: Ich bin Stefan Schütz. Der Straßenverkehr verbraucht weiter fast ausschließlich fossile Kraftstoffe. Das zeigen Zahlen des Statistischen Bundesamtes. Demnach entfielen im vergangenen Jahr gut 60% des Energieverbrauchs auf Diesel und knapp 38% auf Benzin. Strom spielte kaum eine Rolle. Insgesamt machte der Straßenverkehr rund 22% des gesamten deutschen Energieverbrauchs aus und verursachte gut ein Fünftel aller CO2-Emissionen. Europas Badegewässer sind wohl schlechter als gedacht. Das Recherchenetzwerk Korrektiv hat herausgefunden, dass die EU-Umweltagentur viele Krankheitserreger und chemische Schadstoffe nicht berücksichtigt hat. Betroffen sind demnach Badestellen unter anderem in Deutschland, Italien und Frankreich. Warnungen gibt es dort aber nicht. Die Behörde verteidigt sich, Grundlage für die Bewertung sei eine Richtlinie, die nur zwei Fäkalbakterien berücksichtige. Der Bayerische Richterverein fordert nach einem IT-Ausfall ein Notfallkonzept. Gestern war die Justiz stundenlang weder per Telefon noch per E-Mail erreichbar. Telefonanlagen und Mailserver von Gerichten, Staatsanwaltschaften und dem Justizministerium waren ausgefallen. Eine Sprecherin des Bayerischen Richtervereins sagte, eine digitale Justiz ohne belastbare Ausfallkonzepte sei nicht zukunftsfähig. Bei der Fußball-WM haben es zuletzt ins Achtelfinale geschafft, die Schweiz, Portugal und Spanien. Heute muss unter anderem Titelverteidiger Argentinien gegen eines der Überraschungsteams ran, Fabian Schaffer berichtet.
4: Kap Verde zum ersten Mal überhaupt bei einer WM dabei, rang schon Europameister Spanien ein Torlos-Remis ab, kam gegen Uruguay zu einem weiteren Unentschieden und legt ein drittes gegen Saudi-Arabien nach. Ob Messi und Co. dem Märchen ein Ende setzen oder die nächste Sensation folgt, das entscheidet sich ab 0 Uhr unserer Zeit. Bereits ab 20 Uhr kämpfen Ägypten und Australien ums Weiterkommen und ab 3.30 Uhr in der Nacht heißt es Kolumbien gegen Ghana.
5: Jawohl, Kap Verde. Bin großer Fan. Schau mal aufs Wetter. Heute Freitag. Sonne und Wolken im Mix. Kann auch regnen. Höchstwerte 23 Grad. Morgen der beste Tag der Woche. Viel Sonne. Sonntag dann wieder alles mit dabei. Sonne, Wolken Richtung Abend örtlich Schauer. Montag dann wieder trocken. Es geht auf und ab. Die Höchstwerte die nächsten Tage. Trotzdem sommerlich. 27 Grad.
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5: 3 nach 10, Servus Autofahrer, soweit okay, gute Fahrt. Ausnahme Garmisch-Partenkirchen, da ist ein bisschen mehr los. Zugspitz bis Fürstenstraße. Oioioi, Blitzer, eine ganze Menge und davon ein hoher Anteil Frische. Zum Beispiel, Dankeschön an den Schorsch, Apfeldorf auf der Hauptstraße beim Maibaum. Spatzenhausen Ortszentrum, da wo Tempo 30 ist, gemeint ist jetzt nicht die B2. Bad Tölz, Schützenstraße am Gasthof, Farchand einwärts aus Richtung Garmisch-Partenkirchen kommend. Bad Heilbrunn Ortsdurchfahrt, da wo die Waldstücke sind. Ettal einwärts aus Ogau kommend. Peiting rauswärts Richtung Füssen. Beziehungsweise Steingarten, das ist die Füssner Straße, Weilheim, Deutenhauser Straße und Penzberg auswärts die Bichler Straße. Haben wir es geschafft, außer ihr habt mehr, gerne durchrufen oder WhatsAppen.
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5: Ich bin Simon Fritzenschaft. Servus, grüße euch. Und das hier ist ein Stück Musikgeschichte. Besser geht nicht, von John Miles. Music.

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1: Um 10.30 Uhr mit Florian Künstler. Grüß Gott. Die Ernte im Oberland hat begonnen. Die ersten Mähdrescher sind bereits auf den Feldern unterwegs. Wegen Trockenheit und Hitze machen sich viele Bauern Sorgen. Der Bauernverband rechnet insgesamt mit einer durchschnittlichen Getreideernte. Der Regen der vergangenen Tage könnte manchen Pflanzen aber noch helfen.
2: Die Hackfrüchte, also Mais, Kartoffeln, Rüben, ist der aktuelle Regen Gold wert. Die haben noch ein Stückel Wegstrecke vor sich. Da wird erst September rein dann tatsächlich mit der Ernte begonnen. Da ist tatsächlich noch ein bisschen was zu retten.
1: Beim Weizen seien dagegen keine Spitzenerträge mehr zu erwarten, sagt Drexler. Durch die Hitze sei er zu schnell gereift. Mit etwas Glück reiche es noch für eine durchschnittliche Ernte. Der Tierschutzskandal um Dutzende tote Ziegen im Landkreis Landsberg kommt vor Gericht. Eine Landwirtin und ein Landwirt müssen sich Ende November vor dem Amtsgericht Landsberg verantworten. Ihnen wird vorgeworfen, mindestens 92 Ziegen über längere Zeit nicht ausreichend mit Futter und Wasser versorgt und kranken Tieren einen Tierarzt vorenthalten zu haben. Die Tiere sollen deshalb verendet sein. Den beiden Angeklagten wird ein Verstoß gegen das Tierschutzgesetz vorgeworfen. Am neuen Gymnasium Herrsching läuft seit rund einem Jahr der Unterricht. Für 110 Millionen Euro ist dort ein komplett neues Schulareal entstanden. Zur Stunde wird der Gebäudekomplex offiziell eingeweiht. Dazu kommt auch Ministerpräsident Markus Söder an den Ammersee. Nach den Feierlichkeiten am Vormittag können sich Besucher bei einem Tag der offenen Tür selbst ein Bild von der Schule machen. Künftig sollen dort mehr als 1000 Schüler unterrichtet werden. In Schongau stehen am Wochenende Vielfalt und Toleranz im Mittelpunkt. Morgen zieht der 6. Christopher Street Day durch die Altstadt. Er steht in diesem Jahr unter dem Motto Liebe ist kein Trend. Der Demonstrationszug startet um 14.30 Uhr. Anschließend findet auf dem Marienplatz eine Kundgebung statt. Erwartet werden mehrere hundert Teilnehmer. Anlässlich des CSD weht morgen am Schongauer Rathaus die Regenbogenfahne. Das waren die Oberland-Nachrichten. 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
3: Danke dir, Flo. Ab zum Wetter. Heute Sonne und teilweise dichte Wolken im Wechsel. Stellenweise kann es auch ein bisschen Regentropfen haben. Die Höchstwerte heute 23 Grad. Und der Trend morgen, schönster Tag der Woche, der Samstag. Viel Sonne. Sonntag dann wieder alles. Sonne, Wolken Richtung abendörtlich Schauer. Montag dann wieder trockener. Es ist ein Auf und Ab. Nur bei den Temperaturen nicht. Da hängen wir im Sommer fest. Und das ist gut so übers Wochenende. 27 Grad.
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0: 10 Minuten länger. Ansonsten ist es okay. 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Scroll mal runter, steht nämlich auch alles auf der Homepage. Bis zur Kategorie Blazer. Blitzer und Laser. Raus kommt Blazer. Also, Tempokontrollen Apfeldorf Hauptstraße beim Maibaum. Spatzenhausen Ortszentrum, hier ist Tempo 30. Bad Tölz Schützenstraße, Farchand einwärts aus Richtung Garmisch. Dann B23 Ettal einwärts aus Richtung Oberammergau. Peiting rauswärts auf der Füssener Straße Richtung Steingaden. Weilheim Deutenhauser Straße und Penzberg auswärts auf der Bichler. Das wäre es gewesen. Habt ihr Updates? Gerne durchrufen oder WhatsAppen. Dankeschön.
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0: Ich bin Simon Fritzenschaft. Servus, grüße euch. Und das hier ist Patrick Swayze. She's like the wind. Freitagvormittag, 3. Juli.

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3: Ich bin Fabian Schaffer. Unionsfraktionschef Spahn verteidigt die geplanten Verschärfungen bei Krankschreibungen. Union und SPD wollen, dass sich Arbeitnehmer nicht mehr telefonisch krankschreiben lassen können. Außerdem soll schon ab dem ersten Krankheitstag ein Attest vorgelegt werden müssen. Spahn sagte der ARD, Deutschland habe im EU-Vergleich deutlich mehr Krankentage und viele kennen die sogenannte Bettkantenentscheidung, besonders montags und freitags. Bayern zieht weiterhin mehr Menschen an, als es verliert, aber deutlich weniger als noch im Vorjahr. Laut Bayerischem Landesamt für Statistik lag der sogenannte Wanderungsgewinn bei rund 31.000 Personen. Das ist weit weniger als die gut 77.000 aus dem Vorjahr. Der größte Teil der Zuwanderer kam aus dem Ausland, vor allem aus Asien, mit einem Anteil von fast 70%. Die Mieten in den 40 größten deutschen Städten sind binnen 10 Jahren drastisch gestiegen. Im Durchschnitt um gut 50%, so der Gewerkschaftsbund. Uli Reitinger berichtet.
4: In München liegt die Durchschnittsmiete aktuell bei 23,36 Euro pro Quadratmeter. Das ist mit Abstand der unrühmliche Spitzenplatz. In Rostock liegt der Quadratmeterpreis zwar noch bei vergleichsweise bescheidenen 11 Euro. Rostock steht aber ganz oben, wenn es um die Steigerung in den letzten 10 Jahren geht. Plus 83%. Die Bundesregierung will eine staatliche Wohnungsbaugesellschaft gründen, um bezahlbaren Wohnraum zu schaffen.
3: Die kriselnde Autoindustrie will und muss sparen, aber gegen den verschärften Sparkurs protestieren heute tausende Mercedes-Benz-Beschäftigte nach einem Aufruf der IG Metall. 2 Gründe, rund 90.000 Mitarbeiterinnen und Mitarbeiter bekommen ihre tarifliche Sonderzahlung nicht wie erwartet im Juli, sie wird auf nächstes Jahr verschoben. Im Gespräch ist zudem eine längere Arbeitszeit ohne Lohnausgleich. Fußball-Bundestrainer Julian Nagelsmann soll in Kürze seinen Rücktritt erklären. Der 38-Jährige soll nach der Krisensitzung beim DFB zu dieser Entscheidung gekommen sein, berichten Sky und Bild. Nagelsmann war mit der DFB-Auswahl bereits im 16. Finale der WM an Außenseiter Paraguay gescheitert.
5: Also Dankeschön, Julian Nagelsmann. War teilweise schön, aber eben nur teilweise. Schauen wir mal, was danach kommt. Jetzt schauen wir aufs Wetter. Heute Sonne und dichte Wolken im Wechsel. Immer wieder auch stellenweise Regen. Höchstwerte 23 Grad. Morgen der beste Tag der Woche. Viel Sonne. Sonntag dann wieder alles mit dabei. Sonne, Wolken, gegen Abend örtlich Schauer. Montag dann wieder trockener. Es ist ein Auf und Ab die nächsten Tage. Nur bei den Temperaturen nicht. Die sind konstant und zwar ziemlich warm. Immer so um die 27 Grad.
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5: 4 nach 11, Servus auf die Straßen. Achtung, B13 bzw. B472 zwischen Bad Tölz Zentrum und Tölz Ost. Aktuell 1 Kilometer Stau und in Garmisch-Partenkirchen viel los. Zugspitz bis Fürstenstraße. Wo es geht, gute Fahrt. Dauerbaustellen immer online. 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Fototermine. Ganze Menge nach wie vor. Apfeldorf Hauptstraße beim Maibaum. Spatzenhausen Ortszentrum, da wo Tempo 30 gilt. Bad Tölz Schützenstraße, Farchand einwärts aus Richtung Garmisch. Ettal einwärts von Oberammergau kommend. Peiting auswärts Füssnerstraße, Weilheim-Deutenhauser und Penzberg Bichlerstraße. Updates? Gerne. Dankeschön.
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5: Mit großen Schritten Richtung Mittagspause und Wochenende. Ich bin Simon Fritzenschaft. Servus, grüße euch. Freue mich, dass ihr da seid. Das hier ist Phil Collins. Freitag, 3. Juli.

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1: Um 11.30 Uhr mit Florian Künstler. Grüß Gott. Bevor es am Wochenende für einige mit Boot oder Stand-Up-Paddel auf die Isar geht, erinnert die Polizei im Oberland an wichtige Sicherheitsregeln. Die Isar ist ein Wildfluss mit starken Strömungen und kein ungefährlicher Badesee. Wassersportler sollten ihre Tour deshalb gut planen, Schwimmwesten tragen und Rücksicht auf Natur und Mitmenschen nehmen. Zum Thema Alkohol weist die Polizei auf Folgendes hin.
2: Keine Person an Bord darf mehr als 0,5 Promille haben und noch nicht unter der Wirkung von anderen berauschenden Mitteln stehen.
1: Geht ein Boot, SUP oder ähnliches auf der Isar verloren, sollte das der örtlichen Polizei gemeldet werden. So lassen sich unnötige Such- und Rettungseinsätze vermeiden. Die anhaltende Trockenheit und die jüngste Hitzewelle setzen der Landwirtschaft im Oberland zu. Viele Bauern sorgen sich um die Ernte. Der Bauernverband rechnet insgesamt mit durchschnittlichen Getreideerträgen. Vor allem beim Weizen erwartet Bauernverbandsprecher Markus Drexler keine Spitzenergebnisse mehr.
3: Der Weizen ist zum Teil aufgrund der großen Hitze und der Trockenheit der letzten Wochen zu schnell reif geworden. Da muss man jetzt sehen, was die Ernte tatsächlich bringen wird. Man rechnet aber Stand heute schon nicht mehr mit Spitzenwerten.
1: Hinzu kommen stark gestiegene Kosten. Gleichzeitig bleiben die Erzeugerpreise niedrig, mit Ausnahme von Raps. Die Bayerische Impfwoche startet. 9 Tage lang steht der Gesundheitsschutz von Kindern und Jugendlichen im Mittelpunkt. Ein Schwerpunkt ist die Impfung gegen HPV. Die Viren gehören zu den häufigsten sexuell übertragbaren Erregern. Viele Infektionen bleiben unbemerkt, können aber Krebs auslösen. Besonders wirksam ist die Impfung im Alter zwischen 9 und 14 Jahren. Laut ständiger Impfkommission schützt sie über viele Jahre. Impfaktionen für Kinder und Jugendliche gibt es unter anderem in Weilheim und Bad Tölz.
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1: An der Grundschule Ohlstadt dreht sich heute alles um Fußball. Die Schule nimmt an der Aktion Ballhelden teil. Dabei sammeln die Kinder mit verschiedenen Übungen, etwa Schnelligkeit und Ballgefühl, Spenden für den guten Zweck. Zuvor haben sie Unterstützer aus ihrem Umfeld gesucht, die für jede absolvierte Aktion einen Betrag spenden. Im vergangenen Jahr beteiligten sich bayernweit 35 Schulen und sammelten so mehr als 86.000 Euro. Das waren die Oberland-Nachrichten. 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
4: Danke dir, Flo. Schauen wir wieder aufs Wetter. Weiter heute Sonne und dichte Wolken, teilweise im Wechsel. Gebietsweise kann es auch regnen, Höchstwerte 23 Grad. Morgen der schönste Tag der Woche, viel Sonne. Sonntag dann wieder alles dabei. Sonne, Wolken, Richtung Abend örtlich auch Regen. Montag dann wieder trockener. Es ist irgendwie so April, aber das halt im Hochsommer. Merkt man bei den Temperaturen. Die kommenden Tage immer um und über 27 Grad.
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4: Gleich 4:30, es blinkt rot. Achtung Autofahrer in Starnberg, viel los. Bereich Münchner Haupt- und Weilheimer Straße. Und B13 bzw. B24

0: Richtung Ogau, Peiting rauswärts Füssner Straße, Weilheim-Deutenhauser und Penzberg Bichler Straße. Steht ebenfalls alles bei uns auf der Homepage. Fehlt da noch was? Kann ja sein. Zugänge, Abgänge, Umzüge jederzeit gerne melden per WhatsApp oder Studiotelefon. Danke euch!
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0: Ich bin Simon Fritzenschaft. Servus, grüß euch. Und das hier ist Sound von Aha. Quasi aus Norwegen. Take on me. Kurz nach 11:30. Wochenend-Countdown an diesem Freitag. 3. Juli.

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3: Ich bin Fabian Schaffer. Das Thema hat gestern schon für viel Unmut gesorgt und auch heute reißen die Diskussionen um die Reformpläne der Bundesregierung nicht ab. Auch deswegen, weil immer mehr Widersprüche bei den Verschärfungen in Sachen Krankschreibungen auftreten. Uli Reitinger berichtet welche.
4: Die Pläne sind noch nicht wirklich ausgegoren, denn Kanzler Merz sagt, Erkrankte müssen nicht am ersten Tag in die Arztpraxis, sie müssen nur vom ersten Tag an eine Arbeitsunfähigkeitsbescheinigung haben. Aber wie soll das gehen, wenn die telefonische Krankschreibung nicht mehr erlaubt ist?
3: Verdi hat für heute zu bundesweiten Warnstreiks im Handel aufgerufen. Tausende Beschäftigte sollen die Arbeit niederlegen. In mehreren Städten sind Streikkundgebungen geplant. Die Gewerkschaft fordert 7% mehr Lohn. Der Handelsverband sieht den Streiks gelassen entgegen und erwartet keine spürbaren Auswirkungen für Kunden. 85% der Menschen in Deutschland wollen, dass Europa seine Wirtschaft weniger von den USA und China abhängig macht. In einer Seaway-Umfrage sprechen sich die Befragten mehrheitlich dafür aus, Handelsbeziehungen auf mehr Partnerländer zu verteilen, vor allem bei Energie, Medikamenten und Rüstung. Aber sobald mehr Unabhängigkeit auch mehr Kosten bedeutet, fällt die Zustimmung deutlich geringer aus. In Nürnberg fahren seit dem Morgen wieder die ersten Straßenbahnen. In der Innenstadt wurde der Betrieb probeweise wieder aufgenommen. Die Hitze hatte dort die Füllmasse zwischen Schiene und Straße weich wie Kaugummi werden lassen. Die Bahnen standen seitdem still. Bis alle Strecken gereinigt und damit wieder befahrbar sind, dürften noch einige Tage vergehen. Julian Nagelsmann tritt wohl als Bundestrainer der Fußballnationalmannschaft zurück. Das berichten mehrere Medien. Das DFB-Team war unter Nagelsmann bereits im 16. Finale der WM gegen Underdog Paraguay ausgeschieden. Gestern gab es dann ein Treffen mit der DFB-Spitze. Nagelsmann soll den Berichten nach eine Abfindung von geschätzt 7 Millionen Euro bekommen.
5: Zeit fürs Oberlandwetter und da gibt es heute einen Mix aus Sonne und teils dichten Wolken. Größtenteils bleibt es aber trocken und das Ganze bei 19 bis 24 Grad. Der 3-Tage-Trend fürs Oberland. Morgen wird es dann schön sonnig mit bis zu 27 Grad. Ein bisschen kühler wird es am Sonntag mit 24 Grad, aber immer noch warm. Da dann aber auch wieder mit Wolken und am Abend dann auch vereinzelt nochmal Regen. Und ähnlich wird das Wetter auch am Montag, nur dass wir dann wieder an die 30 Grad-Marke kommen.
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5: Schauen wir auf die Straßen im Oberland und da ist aktuell nichts los. Ihr habt freie Fahrt. Geblitzt wird in Apfeldorf und zwar an der Hauptstraße beim Maibaum, außerdem in Spatzenhausen hier im Ortszentrum. Achtung, hier ist Tempo 30. In Bad Tölz in der Schützenstraße beim Gasthaus. In Farchand, wenn ihr ortseinwärts fahrt, wenn ihr aus Richtung Garmisch-Partenkirchen kommt. Auf der B23 in Ettal, wenn ihr aus Oberammergau kommt. Und in Peiting in der Füssner Straße. Wenn ihr noch was gesehen habt oder vielleicht ein Blitzer auch schon wieder weg ist, dann sagt Bescheid. Ruft an, schickt eine WhatsApp durch ins Studio. Die Nummer dazu gibt's online auf radiooberland.de oder ihr nutzt ganz einfach unsere Bayerische Oberland-App und schickt uns da eine Nachricht. Danke und allen unterwegs eine gute Fahrt.
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5: Der Freitag hier auf Radio Oberland. Mein Name ist Max Strowitzki. Die Woche ist fast geschafft. Und auf dem Weg ins wohlverdiente Wochenende gibt's gleich ein Lied, das dazu aufruft, Verantwortung für die Zukunft zu übernehmen und einfach eine bessere Welt zu schaffen. Land of Confusion von Genesis gibt's direkt nach George Harrison und Got My Mind Set on You. Schönen Freitag.

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1: Um 12.30 Uhr mit Florian Künzler. Grüß Gott. Wer das schöne Wetter am Wochenende nutzen will, um auf der Isar unterwegs zu sein, sollte die Sicherheits- und Naturschutzregeln gut kennen. Die Polizei weist darauf hin, dass die Isar kein ungefährlicher Badesee ist. Starke Strömungen und Strudel können schnell zur Gefahr werden. Die Beamten appellieren auch, Musikboxen und Glasflaschen zu Hause zu lassen.
2: Genießt einfach die Ruhe der Natur und die Personen, die nach euch in die Isar springen werden, werden es euch danken, wenn sie eine kleine Glasscherbe treten.
1: Welche Regeln konkret zu beachten sind, findet ihr unter radiooberland.de. Bei Verstößen drohen teilweise Bußgelder in Höhe von bis zu 5.000 Euro. Der Tierschutzskandal um dutzende tote Ziegen im Landkreis Landsberg kommt vor Gericht. Eine Landwirtin und ein Landwirt müssen sich Ende November vor dem Amtsgericht Landsberg verantworten. Ihnen wird vorgeworfen, mindestens 92 Ziegen über längere Zeit nicht ausreichend mit Futter und Wasser versorgt und kranken Tieren einen Tierarzt vorenthalten zu haben. Die Tiere sollen deshalb verendet sein. Den beiden Angeklagten wird ein Verstoß gegen das Tierschutzgesetz vorgeworfen. Am neuen Gymnasium Herrsching läuft seit rund einem Jahr der Unterricht. Für 110 Millionen Euro ist dort ein komplett neues Schulareal entstanden. Heute Vormittag wurde der Gebäudekomplex offiziell eingeweiht. Am Nachmittag können sich Besucher dann bei einem Tag der offenen Tür selbst ein Bild von der Schule machen. Künftig sollen dort mehr als 1000 Schüler unterrichtet und damit andere Schulen entlastet werden. Zum neuen Areal gehören unter anderem 4 Lernhäuser und eine Dreifachturnhalle. Wenn Hecken und Sträucher in die Straßen oder auf Gehwege ragen, können sie zum Verkehrsrisiko werden. Sie verengen Wege und verdecken Schilder. In Penzberg ist dieses Problem zuletzt häufiger aufgetreten. Die Stadt appelliert deshalb an Grundstückseigentümer, überhängende Zweige und Äste zurückzuschneiden. Ein radikaler Heckenschnitt ist zum Schutz brütender Tiere allerdings erst wieder ab Oktober erlaubt. Das waren die Oberland-Nachrichten. 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
3: Und wir schauen aufs Oberland-Wetter, da wechseln sich heute Sonne und Wolken ab. Insgesamt bleibt es aber trocken bei 19 bis 21 Grad. Der 3-Tage-Trend fürs Oberland, morgen gibt es dann wieder ganz viel Sonne und die Temperaturen klettern auf bis zu 27 Grad. Am Sonntag bleibt es warm, aber zur Sonne kommen auch wieder Wolken und vereinzelt dann auch wieder Regen. Und am Montag geht es dann wieder Richtung 30 Grad, bleibt aber bei einem Mix aus Sonne und Wolken und auch da kann es nochmal regnen.
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3: Schauen wir auf die Straßen im Oberland und da dauert es aktuell etwas länger auf der B2 in Starnberg. Zwischen dem Prinzenweg und der Moosstraße staut sich. Da dauert es im Moment etwa 10 Minuten länger. Geblitzt wird in Peißenberg in der Schongauer Straße und zwar in beide Richtungen, außerdem in Apfeldorf in der Hauptstraße beim Maibaum, in Spatzenhausen im Ortszentrum, Achtung, hier ist Tempo 30, in Bad Tölz in der Schützenstraße beim Gasthaus, in Weilheim in der Deutenhausener Straße und in Penzberg in der Bichler Straße. Wenn ihr noch einen Blitzer für uns habt, dann gerne Bescheid sagen. Ruft an, schickt eine WhatsApp durch ins Studio, die Nummer dazu findet ihr online auf radiooberland.de oder nutzt die BOA, die Bayerische Oberland-App und schickt uns da eine Nachricht. Danke und allen unterwegs eine gute und vor allem sichere Fahrt.
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Zeit. Erstmal machen wir aber mit einer Band weiter, die mit über 100 Millionen verkauften Platten zu den erfolgreichsten Bands der Musikgeschichte zählt. Gegründet in Chicago und dementsprechend haben sie sich auch gleich so genannt. Und nach ein paar weniger erfolgreichen Jahren hat Chicago 1982 ihr großes Comeback gefeiert mit ihrem zweiten Nummer 1-Hit und genau den gibt's jetzt. Hard to say I'm sorry. Schönen Freitag.

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3: Ich bin Fabian Schaffer. Die Amtszeit von Julian Nagelsmann als Bundestrainer der deutschen Fußballnationalmannschaft ist vorbei. Das hat der DFB mitgeteilt. Der 38-Jährige ist wenige Tage nach dem deutschen WM-Aus nun zurückgetreten. Der DFB bestätigte, dass er nun Verhandlungen mit Jürgen Klopp als möglichem Nachfolger führen will. Das Echo auf die Pläne der Bundesregierung zu Krankschreibungen fällt zum Teil auch kritisch aus. Geplant ist, die telefonische Krankschreibung abzuschaffen und eine Attestpflicht ab dem ersten Krankheitstag einzuführen. Kassenärztechef Gassen warnte gegenüber der Bild, mindestens 30 Millionen zusätzliche Praxisbesuche pro Jahr drohen. Das wären täglich 115.000 Patienten extra. Draußen ist es warm und immer mal wieder regnerisch, optimale Bedingungen also für Stechmücken. Experten rechnen deshalb mit einem Anstieg der Population. Besonders Gartenbesitzer sollten jetzt mögliche Brutstätten im Blick behalten. Thomas Bleskin berichtet.
4: Während die heimische Hausmücke vor allem größere Wasseransammlungen nutzt, reichen der asiatischen Tigermücke schon kleinste Pfützen in Blumentopfuntersetzern oder Vogeltränken. Das Leibniz-Zentrum für Agrarlandschaftsforschung rät deshalb, Regentonnen abzudecken und stehendes Wasser regelmäßig zu entfernen. Nach Einschätzung der Experten könnten die aktuellen Temperaturen außerdem die Ausbreitung des Westnil-Virus begünstigen, das in Deutschland bereits vorkommt.
3: Die Straßen in Richtung Süden sowie zur Nord- und Ostsee werden ab heute wieder voll. In mehreren Bundesländern beginnen nämlich die Sommerferien. In Niedersachsen und Bremen hat es gestern schon Zeugnisse gegeben. Heute ist unter anderem in Schleswig-Holstein letzter Schultag. Der ADAC rät dazu, entweder spätabends oder frühmorgens in den Urlaub zu starten. In Bayern haben im vergangenen Jahr knapp 58.700 Paare standesamtlich geheiratet. Etwa genauso viele wie 2024, aber deutlich weniger als noch 2022. Damals gab es mehr als 65.000 Hochzeiten. Männer waren bei der ersten Heirat im Schnitt fast 35 Jahre alt, Frauen rund 32 Jahre. Das hat das Landesamt für Statistik mitgeteilt.
5: Zeit fürs Oberlandwetter. Da gibt's heute einen Mix aus Sonne und teils dichten Wolken. Größtenteils bleibt's aber auch schön trocken bei bis zu 24 Grad. Der 3-Tage-Trend fürs Oberland. Morgen wird's dann richtig schön sonnig mit bis zu 27 Grad. Ein bisschen kühler wird's am Sonntag mit 24 Grad, aber immer noch angenehm warm. Aber auch wieder mit Wolken und am Abend dann vereinzelt auch nochmal Regen. Und ähnlich wird auch das Wetter zum Start in die neue Woche am Montag. Nur, dass wir dann wieder Richtung 30 Grad Marke gehen.
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5: Werfen wir einen Blick auf die Straßen im Oberland und da braucht ihr aktuell etwas Geduld, wenn ihr auf der B2 in Starnberg unterwegs seid, denn zwischen dem Ortseingang und dem Tutzinger Hofplatz staut sich, da braucht ihr aktuell etwa 15 Minuten mehr als sonst und auch auf der B472 zwischen Greiling und der B13 Bad Tölz Ost dauert es aktuell etwa 10 Minuten länger. Geblitzt wird in Farchand am Ortseingang, wenn ihr von Garmisch-Partenkirchen herkommt. Auf der B23 Ortseingang Ettal, wenn ihr von Oberammergau kommt. In Peiting in der Füssener Straße, in Peißenberg in der Schongauer Straße, in Apfeldorf in der Hauptstraße bei Maibaum und auch im Ortszentrum von Spatzenhausen. Achtung, hier ist Tempo 30. Wenn ihr noch was gesehen habt oder vielleicht ein Blitzer auch schon wieder weg ist, dann sagt Bescheid. Ruft an, schickt eine WhatsApp durch ins Studio. Die Nummer dazu, die gibt's online auf radiooberland.de. Oder nutzt ganz einfach unsere Bayerische Oberland-App und schickt uns da eine Nachricht. Danke und allen unterwegs eine gute und vor allem sichere Fahrt.
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5: Der Freitag hier auf Radio Oberland. Mein Name ist Max Strowitzki und es ist Endspurt für diese Woche. Immer weiter geht's bei uns aber mit den größten Songs aller Zeiten und da zähle ich auch den dazu, der jetzt gleich kommt. Der Song erzählt von einem Paar, das die letzte gemeinsame Nacht genießen möchte, bevor einer der beiden abreisen muss. Und die Botschaft lautet, den Moment auszukosten und einfach zu genießen, bevor der Abschied kommt. Save Tonight von Eagle Eye Cherry gleich nach Cock Robin und When Your Heart Is Weak. Schönen Freitag.

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1: Im Kurpark Grün steigt am Samstag der Regionaltag der Zugspitzregion. Mittags um 12 geht's los. Ihr könnt heimische Handwerkskunst in lebendigen Werkstätten erleben und regionale Köstlichkeiten entdecken. Dazu gibt's am bayerischen Feierabend mit Festumzug. Schausonntag im Holzland Schweizer in Peiting an diesem Wochenende. Da gibt's eine große Auswahl an Traumböden für daheim. Parkett, Massivholz, Dielenlaminat oder Vinyl. Auch für den Garten gibt's was Passendes. Mittags um 1 geht die Ausstellung los am Sonntag. Und was zum Vormerken: Kabarettistin Sarah Brandhuber, die kommt mit ihrem Programm Aschener Schmarrn in die Stadtbücherei Wolfratshausen, und zwar nächste Woche am Sonntag, den 12. Juli. 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
1: Um 13.30 Uhr mit Max Strowitzki. Grüß Gott. Mehr Rücksicht auf Mensch und Natur. Dazu ruft die Polizei im Landkreis Bad Tölz-Wolfratshausen alle Freizeitpaddler auf der Isar auf. Befahren werden darf der Fluss nur zwischen 7 und 20.30 Uhr. Nur im Hauptstrom und nur mit folgenden Fahrzeugen.
2: Zum einen natürlich ein Sub, Kanus und Schlauchboote, die aber einer DIN-Norm entsprechen müssen. Die dürft ihr nicht untereinander zusammenbinden und auch keine unbemannten Beiboote anhängen, die gerne mal zur Getränkekühlung verwendet werden. Falls Kinder oder Nichtschwimmer mit dabei sind, denkt bitte daran, dass diese eine Rettungsweste tragen müssen.
1: Bei Regelverstößen drohen Bußgelder in Höhe von 5.000 Euro. Was ihr sonst noch beachten solltet, auch in Zusammenhang mit Alkohol, findet ihr bei uns im Netz. Im Oberland gibt's am Wochenende Sommerwetter und ungetrübten Badespaß. Die Behörden bewerten die Wasserqualität an 60 Badestellen als gut oder ausgezeichnet. Mit der Wärme steigt allerdings die Gefahr giftiger Blaualgen. Die Landtags-SPD fordert deshalb ein Sofortprogramm. Kommunen sollen Geld und Unterstützung bekommen, etwa für Wasseranalysen. Außerdem soll es bessere Informationen für Badegäste geben. Wichtige Info für alle Einwohner von Bernried am Starnberger See. Die Wasserversorgung in der Gemeinde ist aktuell gestört. Dementsprechend gibt es im Moment kein fließendes Wasser. Ursache dafür ist wohl ein technischer Defekt im Versorgungsnetz, heißt es. An einer Lösung des Problems wird bereits gearbeitet. Die Störung dauert allerdings voraussichtlich noch bis heute Abend. Sobald es Neuigkeiten gibt, erfahrt ihr es bei uns. An der Grundschule Ohlstadt dreht sich heute alles um Fußball. Die Schule nimmt an der Aktion Ballhelden teil. Dabei sammeln die Kinder mit verschiedenen Übungen, etwa Schnelligkeit und Ballgefühl, Spenden für den guten Zweck. Zuvor haben sie Unterstützer aus ihrem Umfeld gesucht, die für jede absolvierte Aktion einen Betrag spenden. Im vergangenen Jahr beteiligten sich bayernweit 35 Schulen und sammelten mehr als 86.000 Euro. Das waren die Oberland-Nachrichten. 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Da gibt's heute Sonne und Wolken im Mix, aber insgesamt bleibt's eher trocken bei bis zu 21 Grad. Der 3-Tage-Trend fürs Oberland. Morgen gibt's dann ganz viel Sonne und die Temperaturen klettern auf bis zu 27 Grad. Am Sonntag bleibt's warm, aber zur Sonne kommen dann auch wieder Wolken und vereinzelt kann's dann auch wieder regnen. Und am Montag geht's dann wieder Richtung 30 Grad. Es bleibt aber bei einem Mix aus Sonne und Wolken und auch da ist wieder Regen möglich.
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1: Wir schauen auf die Straßen im Oberland und da nach Bernried am Starnberger See. Da ist nämlich die Weilheimer Straße zwischen der Tutzinger Straße und der Karwendelstraße gesperrt. Der Grund dafür ist ein Wasserrohrbruch. Eine örtliche Umleitung ist aber eingerichtet. Geblitzt wird aktuell in Krün in der Ortsdurchfahrt und zwar bei der Feuerwehr, in Farchand, wenn ihr von Garmisch-Partenkirchen herkommt, in Bad Tölz in der Schützenstraße, hier beim Gasthaus, in Weilheim in der Deutenhausener Straße, in Penzberg in der Bichler Straße und auf der B23 in Ettal, wenn ihr von Oberammergau herkommt. Wenn ihr noch was gesehen habt oder vielleicht ein Blitzer auch schon wieder weg ist, dann sagt Bescheid. Ruft an, schickt eine WhatsApp durch ins Studio. Die Nummer dazu gibt's online auf radiooberland.de oder nutzt die Bayerische Oberland-App und schickt uns da eine Nachricht. Danke und allen unterwegs eine gute und vor allem sichere Fahrt.
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3: Ich bin Fabian Schaffer. Julian Nagelsmann ist nicht länger Trainer der Fußballnationalmannschaft. Wenige Tage nach dem Aus im WM-16-Finale gegen Paraguay gehen er und der DFB getrennte Wege. Jürgen Klopp soll sein Nachfolger werden, Thomas Thunfeld berichtet.
4: Vor allem Völler und Nagelsmann standen sich sehr nah. Der Sportdirektor hatte sich sogar noch nach der blamablen Niederlage gegen Paraguay hinter den Bundestrainer gestellt. Vielleicht heißen die neuen Hoffnungsträger Jürgen Klopp und Bastian Schweinsteiger. Beide können sich vorstellen, eine Rolle zu spielen, wenn es darum geht, die Ruinen des deutschen Fußballs wegzuräumen und was Neues aufzubauen.
3: 5 Jahre nach dem EU-weiten Verbot von Einwegplastikartikeln zieht die deutsche Umwelthilfe Bilanz. Plastikgabeln, Strohhalme und Co. würden im Internet noch immer auf diversen Webseiten verkauft, obwohl sie seit Jahren verboten sind. Eine Sprecherin nennt das ein politisches Armutszeugnis und fordert, dass der Staat hart gegen die entsprechenden Online-Händler vorgeht. In Deutschland sind im letzten Jahr so wenige Kinder adoptiert worden wie seit der Wiedervereinigung nicht mehr. Das meldet das Statistische Bundesamt. Insgesamt wurden über 3.500 Kinder adoptiert. Das sind rund 145 weniger als noch 2024. Mehr geworden sind Stiefkindadoptionen durch 2 Frauen. Sie machen inzwischen 36% aller Adoptionen aus. In Venezuela steigt die Zahl der Todesopfer nach dem schweren Erdbeben weiter auf knapp 2600. Das sind rund 300 Menschen mehr als noch gestern. Nach dem Doppelerdbeben richtet die Regierung Wiederaufbaufonds über 200 Millionen Dollar ein. Die Gelder soll der Internationale Währungsfonds freigeben. Zusätzlich ist ein Spendenkonto bei der Lateinamerikanischen Entwicklungsbank eingerichtet worden. Gutscheine und Rabatte für ein gesünderes Leben. Die englische Gesundheitsbehörde will die Menschen im Land mit Belohnungen dazu motivieren, sich im Alltag mehr zu bewegen. Wer einen Monat lang mindestens eine halbe Stunde am Tag zu Fuß läuft, bekommt dafür Gutscheine und Rabatte. Das berichtet unter anderem die BBC. Die Bewegung kann beispielsweise über eine Smartwatch aufgezeichnet werden.
5: Zeit fürs Oberland-Wetter, da gibt's heute einen Mix aus Sonne und Wolken. Größtenteils bleibt's aber trocken. Und wenn ich hier in Murnau aus dem Studiofenster schaue, ist der Himmel ganz schön blau und es ist auch angenehm warm, bis zu 24 Grad. Der 3-Tage-Trend fürs Oberland, morgen wird's dann richtig schön sonnig mit bis zu 27 Grad. Ein bisschen kühler wird's am Sonntag mit 24 Grad, aber wie heute immer noch schön warm. Da dann aber wieder mit Wolken und am Abend auch vereinzelt nochmal Regen. Und ähnlich wird das Wetter auch am Montag, nur dass wir da dann wieder an der 30-Grad-Marke kratzen.
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5: Wir schauen auf die Straßen im Oberland und da bitte Achtung auf der A96 München Richtung Lindau zwischen Landsberg am Lech West und Buchloe Ost hat es einen Unfall gegeben. Deswegen ist der linke Fahrstreifen blockiert, also auf der A96 Richtung Lindau zwischen Landsberg West und Buchloe Ost. Vorsicht und Fuß vom Gas. Geblitzt wird in Peiting und zwar ortsauswärts in der Füssener Straße, außerdem in Peißenberg in der Schongauer Straße, hier in beiden Richtungen, in Apfeldorf in der Hauptstraße bei Maibaum, genauso wie in dem Ortszentrum von Spatzenhausen. Vorsicht, hier ist Tempo 30, in Grünen in der Ortsdurchfahrt bei der Feuerwehr und in Farchand, wenn ihr von Garmisch-Partenkirchen herkommt. Wenn ihr noch was gesehen habt oder vielleicht ein Blitzer schon wieder weg ist, dann sagt Bescheid. Ruft an, schickt eine WhatsApp durch ins Studio. Die Nummer dazu findet ihr online auf radiooberland.de oder nutzt ganz einfach die Bayerische Oberland-App und schickt uns da eine Nachricht. Danke und allen unterwegs eine gute und vor allem sichere Fahrt.
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5: Hier ist Radio Oberland am Freitag. Mein Name ist Max Strowitzki und gleich habe ich ein belgisches Popduo für euch. Die haben ihre Karriere Mitte der 80er gestartet und sind auch international bekannt geworden. Gleich mit ihrem Debütalbum, denn da hatten sie ein Lied drauf, in dem es um einen Mann geht, der versucht, das Herz einer Frau zu gewinnen, dessen Gefühle jedoch zunächst nicht erwidert werden. The Way to Your Heart wurde ein Riesenerfolg und ist bis heute das bekannteste Lied von Soul Sister. Und genau den hört ihr gleich direkt nach Chicago und You're the Inspiration. Schönen Freitag!

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3: Um 14.30 Uhr mit Max Strowitzki. Grüß Gott. Bevor es am Wochenende zur Erfrischung mit dem Boot oder Stand-Up-Paddle auf die Isar geht, erinnert die Polizei im Oberland an wichtige Sicherheitsregeln. Die Isar ist ein Wildfluss mit starken Strömungen und kein ungefährlicher Badesee. Deshalb sollten Wassersportler ihre Tour gut planen, Schwimmwesten tragen und auf Natur und Mitmenschen Rücksicht nehmen. Was den Alkohol angeht, weist die Polizei auf Folgendes hin.
4: Keine Person an Bord darf mehr als 0,5 Promille haben und noch nicht unter der Wirkung von anderen berauschenden Mitteln stehen.
3: Sollte euch ein Boot, SUP oder ähnliches auf der Isar abhanden kommen, meldet dies bitte der örtlichen Polizeidienststelle. So werden unnötige Such- bzw. Rettungseinsätze vermieden, appelliert die Polizei. Die Bayerische Impfwoche startet. 9 Tage lang steht der Gesundheitsschutz von Kindern und Jugendlichen im Mittelpunkt. Ein Schwerpunkt ist die Impfung gegen HPV. Die Viren gehören zu den häufigsten sexuell übertragbaren Erregern. Viele Infektionen bleiben unbemerkt, können aber Krebs auslösen. Besonders wirksam ist die Impfung im Alter zwischen 9 und 14 Jahren. Laut ständiger Impfkommission schützt sie über viele Jahre. Impfaktionen für Kinder und Jugendliche gibt es unter anderem in Weilheim und Bad Tölz. Die Masche ist bekannt, trotzdem sind Trickbetrüger immer wieder erfolgreich. Eine 74-Jährige aus Diesen ist in der vergangenen Nacht Opfer falscher Polizisten geworden. Ein Betrüger behauptete am Telefon, bei ihr seien Gold und Schmuck versteckt. Kurz darauf erschien ein angeblicher Beamter bei der Seniorin. Als sie den Raum verließ, hatte er Bargeld sowie Gold- und Silbermünzen gestohlen. Auch im Landkreis Starnberg registriert die Polizei derzeit zahlreiche Schockanrufe. Die Kripo ermittelt und warnt vor der Betrugsmasche. Bayerische Premiere im Isartal. Die Telekom hat bei Mittenwald den ersten Mobilfunkmast ohne festen Anschluss ans Stromnetz in Betrieb genommen. Der Standort zwischen Mittenwald und Scharnitz soll den Empfang entlang der B2 und der Bahnstrecke verbessern. Den nötigen Strom liefern Solarmodule und Batterien. Reicht die Sonnenenergie nicht aus, springt automatisch ein Generator mit Flüssiggas ein. Das Pilotprojekt soll zeigen, ob sich solche Anlagen auch für weitere abgelegene Gebiete eignen. Das waren die Oberland-Nachrichten. 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Da gibt's heute Sonne und Wolken, die wechseln sich mal ab. Insgesamt bleibt's eher trocken und das Ganze bei 19 bis 24 Grad. Der 3-Tage-Trend fürs Oberland. Morgen gibt's dann ganz viel Sonne und die Temperaturen klettern auf bis zu 27 Grad. Am Sonntag bleibt's warm, aber zur Sonne kommen auch wieder Wolken und vereinzelt kann's auch regnen, gerade gegen Abend. Und am Montag geht's dann wieder Richtung 30 Grad Marke. Es bleibt aber bei einem Mix aus Sonne und Wolken und auch da kann's nochmal regnen.
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3: Werfen wir einen Blick auf die Straßen im Oberland und da ist aktuell nichts los. Ihr habt freie Fahrt. Geblitzt wird in Bad Tölz in der Schützenstraße und zwar beim Gasthaus, in Weilheim in der Deutenhausener Straße, in Peißenberg in der Schongauer Straße, hier in beiden Richtungen, in Apfeldorf in der Hauptstraße beim Maibaum, im Ortszentrum von Spatzenhausen, Vorsicht, hier ist Tempo 30 und auch in der Ortsdurchfahrt von Krün bei der Feuerwehr. Wenn ihr noch einen Blitzer für uns habt oder vielleicht auch schon wieder einer verschwunden ist, dann sagt Bescheid. Ruft an, schickt eine WhatsApp durch ins Studio. Die Nummer dazu gibt's online auf radiooberland.de oder ihr macht's euch ganz einfach und nutzt unsere Bayerische Oberland-App und schickt uns einfach da eine Nachricht. Danke und allen unterwegs eine gute und vor allem sichere Fahrt.
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3: Radio Oberland am Freitag mit mir, Max Strowitzki. Und gleich gibt's eine absolut legendäre Band. Und Dass sie immer noch durch die Welt touren, ist eigentlich schon ziemlich faszinierend, denn das machen sie bereits seit 1962, also seit über 60 Jahren. Aber sie sind immer noch nicht müde und auch ganz einfach erfolgreich. Die Rolling Stones haben insgesamt über 200 Millionen Platten verkauft, unter anderem wegen dem Lied, das ich gleich für euch habe. Anybody Seen My Baby kommt gleich nach Bonnie Tyler. Schönen Freitag.

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3: Ich bin Fabian Schaffer. Ein bisschen länger als 1000 Tage war er Bundestrainer der deutschen Fußballnationalmannschaft. Jetzt ist der Rücktritt von Julian Nagelsmann offiziell. Sein Vertrag wurde mit sofortiger Wirkung aufgelöst. Der Wunschnachfolger vom DFB wäre Jürgen Klopp. Und der Wechsel von Nathaniel Brown von Frankfurt zum FC Bayern ist jetzt fix. Die Ablöse soll bei 55 Millionen Euro liegen. Das Thema hat gestern schon für viel Unmut gesorgt und auch heute reißen die Diskussionen um die Reformpläne der Bundesregierung nicht ab. Auch deswegen, weil immer mehr Widersprüche bei den Verschärfungen in Sachen Krankschreibungen auftreten. Uli Reitinger berichtet, welche.
4: Die Pläne sind noch nicht wirklich ausgegoren, denn Kanzler Merz sagt, Erkrankte müssen nicht am ersten Tag in die Arztpraxis, sie müssen nur vom ersten Tag an eine Arbeitsunfähigkeitsbescheinigung haben. Aber wie soll das gehen, wenn die telefonische Krankschreibung nicht mehr erlaubt ist?
3: Die kriselnde Autoindustrie will und muss sparen, aber gegen den verschärften Sparkurs protestieren heute tausende Mercedes-Benz-Beschäftigte nach einem Aufruf der IG Metall. Zwei Gründe, rund 90.000 Mitarbeiterinnen und Mitarbeiter bekommen ihre tarifliche Sonderzahlung nicht wie erwartet im Juli. Sie wird auf nächstes Jahr verschoben. Im Gespräch ist zudem eine längere Arbeitszeit ohne Lohnausgleich. Vor knapp zwei Jahren hat der Einsturz der vielbefahrenen Dresdner Carola-Brücke für Aufsehen gesorgt. Verletzt wurde damals niemand. Die Staatsanwaltschaft hat dennoch ermittelt. Jetzt sind die Untersuchungen abgeschlossen mit dem Schluss, es habe rund um den Einsturz der Brücke kein strafrechtlich relevantes Verhalten gegeben. Spannungsbedingte Risse im Metall haben laut Gutachten zu dem Einsturz geführt. Diese seien vermutlich schon während des Baus entstanden. Torhüterlegende Oliver Kahn hat den Bayerischen Verdienstorden verliehen bekommen. Der ehemalige Bayern- und DFB-Keeper hat die Auszeichnung von Ministerpräsident Söder für seine Karriere als Profisportler und sein soziales Engagement verliehen bekommen. Neben Kahn haben auch 67 weitere Persönlichkeiten den Verdienstorden bekommen, unter anderem die ehemalige Boxerin Tina Rupprecht und die Kabarettisten Willi Astor und Bruno Jonas.
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5: Großes Jubiläum am Wochenende bei unseren Nachbarn in Tirol. Die Tiroler Zugspitzbahn feiert ihr 100-jähriges Bestehen. Am 5. Juli 1926 fuhr die erste Kabine in knapp 20 Minuten auf die Zugspitze. Heute dauert die Fahrt von Ehrwald aus gerade mal 7 Minuten. Zum Jubiläum hat die Tiroler Zugspitzbahn an der Bergstation ein neues Erlebnismuseum eröffnet. Die Seilbahn auf bayerischer Seite ging erst 1963 in Betrieb. Von der Zugspitze Florian Künstler.
6: Darf man da vorzeitig gratulieren? Ich glaube nicht, das bringt Unglück, oder? Na, dann heben wir es uns besser noch auf. Aber Dankeschön schon mal, Flo. Und wir schauen weiter aufs Oberland-Wetter, auf die aktuellen Temperaturen. In Wildsteig zum Beispiel, da messen wir 20 Grad. In Penzberg sind es 23 Grad. Stellenweise ist sogar noch ein kleines bisschen mehr drin. Aber später im Laufe des Abends wird es deutlich frischer. Da sinken die Temperaturen heute Nacht auf 13 bis 7 Grad. Der 3-Tage-Trend fürs Oberland. Das Wochenende, Samstag und Sonntag, wird richtig schön, freundlich und warm bei Temperaturen von bis zu 27 Grad. Erst der Sonntagabend, der kann dann ein bisschen ungemütlicher werden, da sind vereinzelt wieder Schauer mit dabei. Und der Start in die neue Woche am Montag, der ist auch erstmal sonnig, vereinzelt sind so ein paar kleine Regentropfen möglich. Die Temperaturen landen aber trotzdem bei bis zu 29 Grad.
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6: 4 Minuten nach 3, Servus auf die Straßen. Es ist gut was los auf der B13 und zwar im Bereich rund um Bad Tölz. Immer wieder mal Stau und stockender Verkehr. Bitte plant da gute 7 bis 10 Minuten mehr Zeit ein. Dann haben wir noch die Kreisstraße Bernried am Starnberger See oder besser gesagt die Kreisstraße 28 in Bernried. Die ist zwischen der Tutzinger Straße und der Karwendelstraße gesperrt. Grund ist ein Wasserrohrbruch in dem Bereich. Das wird voraussichtlich noch bis zum Sonntag dauern. Da werdet ihr umgeleitet. Und wir schauen noch weiter auf die B472 im Bereich Bad Tölz. 2 Kilometer Stau. Hier dauert es bis zu 15 Minuten länger. Die aktuellsten Blitzer in Peißenberg auf der Schongauer Straße, in Krün in der Ortsdurchfahrt bei der Feuerwehr, Bad Tölz die Schützenstraße beim Gasthaus, B23 Ettal, wenn ihr aus Richtung Oberammergau herkommt, Peiting die Füssener Straße und Weilheim die Deutenhausener Straße. Habt ihr noch was gesehen? Hat sich da irgendwas geändert? Dann ruft uns gerne an oder schickt eine Nachricht durch per WhatsApp oder auch gern über die Bayerische Oberland-App. Dankeschön und eine gute Fahrt.
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6: Also ich kann euch sagen, wer Musik liebt, der ist heute definitiv bei uns mehr als richtig. Also zum einen natürlich, weil wir großartige Musik für euch im Programm haben, ganz klar. Aber nicht nur deswegen, sondern wir haben auch ganz viele Veranstaltungen, die vor allem musikalischer Art heute sind. Wo ihr das alles live erleben könnt und was ihr dazu wissen müsst, das klären wir gleich nach Musik von Robin Beck und Chicago für euren Freitagnachmittag.

0: Freitag, der 3. Juli. Hier ist Radio Oberland mit mir, Flo Kern. Servus beinand, schön, dass ihr mit dabei seid und wir gemeinsam jetzt schauen können, was in den nächsten Tagen alles los ist.
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0: Ein Treffpunkt für Film- und Musikfans wartet in Oberaudorf auf euch. Da steigen jetzt nämlich die 19. Musikfilmtage 2026. Auf uns warten einige Musikdokumentationen, Spielfilme und Open-Air-Vorführungen. Bis zum 12. Juli könnt ihr da eigentlich jeden Tag eine neue Facette der Musik kennenlernen und entdecken. Seid deswegen mit dabei. Die Musikfilmtage Oberaudorf 2026 ab dem 7. Juli. Musikalisch wert's den ganzen Sommer über, und zwar in Murnau. Es finden wieder die traditionellen Sommerkonzerte des Jugend- und Blasorchesters Murnau statt. Bis in den September hinein gibt's jeden Mittwochabend an der Mariensäule in der Fußgängerzone ein abwechslungsreiches Konzertprogramm, und zwar mit ganz vielen talentierten Musikerinnen und Musikern. Seid mit dabei, wenn das nächste Sommerkonzert steigt, und zwar am 8. Juli in Murnau. Und Sommernächte in Fürstenfeld. Unter diesem Motto dürfen wir uns auf die Musik von Max Giesinger freuen. 80 Millionen. Wenn sie tanzt und ganz viele andere Songs sind seine großen Hits, die ihr natürlich alle live erleben könnt. Habt einfach einen wunderschönen Abend bei einem großartigen Open-Air-Konzert. Am 30. Juli ist es soweit, und zwar in Fürstenfeldbruck. 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

0: Das ist auf jeden Fall schon mal die richtige Musik für so einen entspannten Wochenendausflug im Auto im Oberland unterwegs. Raus an einen wunderschönen, kühlen Ort. Zum Beispiel an die Flüsse und Seen bei uns in der Heimat. Da wird's bei 27 Grad bestimmt den ein oder anderen hinziehen. Aber es ist auch an manchen Stellen wieder Vorsicht geboten. Zum Beispiel, wenn ihr mit einem Boot unterwegs seid oder rudern möchtet. Da haben wir ganz aktuelle Tipps und vor allem wichtige Hinweise für euch. Alles Wichtige dazu hört ihr gleich um 15.30 Uhr in den Oberland-Nachrichten.
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1: Um 15.30 Uhr mit Max Strowitzki. Grüß Gott. Wer die heißen Tage am Wochenende nutzen will, um auf der Isar unterwegs zu sein, sollte die Sicherheits- und Naturschutzregeln kennen. Die Polizei weist darauf hin, dass die Isar kein ungefährlicher Badesee ist. Starke Strömungen und Strudel können schnell zur Gefahr werden. Die Beamten appellieren auch, Musikboxen und Glasflaschen zu Hause zu lassen.
2: Genießt einfach die Ruhe der Natur und die Personen, die nach euch in die Isar springen werden, werden es euch danken, wenn sie eine kleine Glasscherbe treten.
1: Welche Regeln konkret zu beachten sind, findet ihr unter radiooberland.de. Bei Verstößen drohen euch Bußgelder in Höhe von bis zu 5.000 Euro. 3 neue Projekte im Oberland sollen die Zusammenarbeit über die Grenzen hinweg stärken. Das hat die Euregiozug Spitzwetterstein-Karwendel beschlossen. Dabei geht es einmal um die Wirtschaft im Grenzgebiet. Die Hochschule München untersucht, welche Chancen und Herausforderungen es dort gibt. Ein zweites Projekt beschäftigt sich mit den historischen Wurzeln der rätischen Kultur im Alpenraum. Und beim dritten Projekt sollen junge Menschen bei einem Planspiel erleben, wie Kommunalpolitik funktioniert. Insgesamt fließen dafür rund 120.000 Euro Fördermittel aus der EU. Sekundenschlaf hat auf der B2 bei Feldafing zu einem Unfall mit 2 Verletzten und einer gesperrten Straße geführt. Ein 69-jähriger Autofahrer war gestern nach eigenen Angaben am Steuer eingeschlafen und mit dem Wagen einer 43-Jährigen zusammengestoßen. Beide Autos mussten abgeschleppt werden. Die B2 war knapp 2 Stunden komplett gesperrt. Ein zunächst alarmierter Rettungshubschrauber wurde nicht benötigt. Die Jagd nach Schätzen und Schnäppchen kann beginnen. In Murnau heißt es jetzt wieder zum ersten, zum zweiten und zum dritten. Im Bauhof kommen am Samstag Fundsachen unter den Hammer. Das hat die Gemeinde mitgeteilt. Ab 10 Uhr werden dort unter anderem Fahrräder, Handys, Schmuck oder auch Kleidungsstücke versteigert. Ab 9.30 Uhr können die angebotenen Schätze begutachtet werden. Das waren die Oberland-Nachrichten. 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
3: Dankeschön, Max, für den Nachrichtenüberblick jetzt um 3:30. Wir schauen weiter aufs Oberlandwetter. Und da sehen wir, dass die Temperaturen heute sich bei bis zu 24 Grad eingependelt haben. Es ist insgesamt eigentlich gerade recht sonnig und freundlich. Also, wenn ihr die Möglichkeit habt, so ein bisschen frische Luft zu schnappen draußen, dann macht es auf jeden Fall, denn es ist echt angenehm. Und das wird es auch in den nächsten Tagen erstmal bleiben. Das zeigt uns nämlich der 3-Tage-Trend fürs Oberland. Am Wochenende scheint oft die Sonne. Die Temperaturen erreichen bis zu 27 Grad. Erst am Sonntagabend, da kann es vereinzelt mal ungemütlicher und nass werden. Und selbst der Start in die neue Woche am Montag, der ist erstmal freundlich und erst später sind dann so kleine Schauer immer wieder mal möglich bei bis zu 29 Grad.
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3: Servus auf die Straßen, ganz genau 3 Minuten nach 3:30 haben wir's und es dauert weiterhin länger auf der B472 und der B13 rund um Bad Tölz. Hier verliert ihr im Schnitt zwischen 5 und 7 Minuten an Zeit. Und dann haben wir noch die Kreisstraße 28 in Bernried, die ist zwischen der Tutzinger Straße und der Karwendelstraße gesperrt. Grund ist ein Wasserrohrbruch in dem Bereich. Der wird aktuell schon repariert, bis aber die Straße auch wieder zu ist und alles geregelt ist, wird es wohl voraussichtlich bis Sonntag 15 Uhr dauern. Die aktuellsten Blitzer, Penzberg ortsauswärts auf der Bichler Straße, in Weilheim auf der Deutenhausener Straße, Peiting die Füssener Straße, B23 Ettal, wenn ihr aus Richtung Oberammergau kommt, Peißenberg die Schongauer Straße beidseitig und die Andrea hat sich gerade gemeldet, kommt gerade noch ein Frischer rein. Servus, hi!
7: Hi, Rundbuch Blitzer, Bushaltestelle Rewe Durchfahrt.
3: Das ist also die B17. Dankeschön dafür, liebe Andrea. Wenn ihr auch noch was gesehen habt, dann sagt uns gern Bescheid. Ruft an oder schickt eine Nachricht durch per WhatsApp oder auch gern über die Bayerische Oberland-App direkt zu mir ins Studio. Dankeschön und euch eine gute und sichere Fahrt.
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3: Servus beinand an diesem Freitag, diesem 3. Juli 2026. Schön, dass ihr mit dabei seid und wir gemeinsam jetzt so eine kleine Pause einlegen wollen. Denn wenn wir ehrlich sind, heute 24 Grad, am Wochenende sogar bis zu 27 Grad möglich. Da muss man sich auch einfach mal kurz ein bisschen zurücklehnen und sich ein Eis erlauben. Oder man macht es einfach

0: Dreiviertel vier. Hier ist Radio Oberland an diesem heutigen 3. Juli. Schön, dass ihr mit dabei seid und wir uns gemeinsam ein kleines Päuschen gönnen.
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0: 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Gar kein Thema. Das war die erste Runde unserer Radio Oberland Eispause, aber ihr habt ja schon gehört, wir haben noch ganz viel mit euch vor. 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

Auf einmal könnte alles ganz, ganz schnell gehen. Da haben wir gestern noch gerätselt, wie geht's weiter? Beim Deutschen Fußballbund wird Julian Nagelsmann den Job an den Nagel hängen, im wahrsten Sinne des Wortes. Und kommt dann wirklich Jürgen Klopp? Oder wie geht's denn jetzt weiter? Seit heute ist klar, ja, Julian Nagelsmann hat den Job an den Nagel gehängt. Er geht, damit natürlich auch seine Trainerkollegen. Und Jürgen Klopp soll auch schon in der Startposition stehen. Es gibt sogar Berichte, dass in seinem Vertrag bei Red Bull, wo er gerade noch unter Vertrag steht, eine Klausel drinstecken soll, die eben sagt, wenn der Deutsche Fußballbund anklopft, dann könnte er tatsächlich vorzeitig aus diesem Vertrag rauskommen. Und die Anzeichen sind gar nicht mal so schlecht, dass Jürgen Klopp als Bundestrainer schon ganz bald anfangen wird. Das sind wahnsinnig spannende Momente gerade in der Welt des Fußballs und wir werden das natürlich weiterhin alles genau im Blick behalten. Sobald es neue Informationen gibt und vor allem auch vielleicht die offizielle Mitteilung des Deutschen Fußballbunds, dann hört ihr es natürlich bei uns bei Radio Oberland. In der Zwischenzeit wünschen wir euch einen möglichst entspannten Freitagnachmittag mit großartiger Musik. Jetzt von Alanis Morissette, das ist Guardian. 10 Minuten vor 4 Uhr.

0: 6 Minuten vor 4 an diesem Freitag. Ihr hört Radio Oberland mit mir, Flo Kern. Schön, dass ihr mit dabei seid und wir gemeinsam gleich über einen Fall sprechen können, der wirklich für Schlagzeilen gesorgt hat. Bei uns im Oberland, aber auch weit darüber hinaus. Und genau dieser Fall, der landet jetzt zeitnah vor Gericht. Was da genau verhandelt wird und was Ziegen damit zu tun haben, klären wir gleich um 16 Uhr bei uns in den Oberland-Reportern.
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3: Ich bin Fabian Schaffer. Nach zwei großen Turnieren ohne den erhofften Erfolg ist Julian Nagelsmann nicht mehr Trainer der deutschen Fußballnationalmannschaft. Der 38-Jährige macht nach dem frühen WM-Aus gegen Paraguay Platz für frischen Wind. Den könnte Trainerikone Jürgen Klopp bringen. Thomas Thunfeld mit den Details.
4: Der DFB kündigte an, dass man jetzt mit dem Star-Trainer verhandeln werde. Grundsätzlich habe Klopp bereits erklärt, dass er bereit sei, den Job als Bundestrainer zu übernehmen. Dafür muss er allerdings aus seinem Job als Head of Global Soccer bei Red Bull raus, wo er noch bis 2029 unter Vertrag steht.
3: Erfurt bereitet sich auf den AfD-Bundesparteitag vor, der morgen startet. Die Behörden erwarten rund 50.000 Leute bei Gegenprotesten. Mehr als 30 Versammlungen sind fürs Wochenende angemeldet. Die Polizei bereitet sich auch auf Ausschreitungen vor und ist mit tausenden Einsatzkräften vor Ort. Auf dem Parteitag selbst wird ein Machtkampf um den Bundesvorstand erwartet. Beim NATO-Gipfel nächste Woche in Ankara soll die Ukraine ein milliardenschweres Versprechen bekommen. Über zwei Jahre hinweg jeweils 70 Milliarden Euro, also insgesamt 140 Milliarden, für Waffenausrüstung und Ausbildung. Rund 80 Milliarden müssen die NATO-Staaten selbst stemmen. Den Rest soll die EU beisteuern. Den größten Anteil wird wohl Deutschland übernehmen. Verbraucherschützer warnen vor falschen Mails des Bundeskriminalamts. Den Empfängern werden darin schwere Straftaten im Internet vorgeworfen, die diese aber nicht begangen haben. Die Nachrichten seien oft von einem angeblichen Oberstabsfeldwebel gezeichnet und enthalten wohl täuschend echt wirkende Dateianhänge mit BKA-Briefkopf. Die Betrüger versuchen so an sensible Verbraucherdaten zu gelangen. In Bayern hat heute die 8. Bayerische Impfwoche begonnen, mit einem Schwerpunkt auf der HPV-Impfung. Gesundheitsministerin Gerlach macht auf niedrige Impfquoten aufmerksam. Nur rund die Hälfte der 15-jährigen Mädchen und knapp ein Drittel der Jungen sind vollständig geimpft. Die Impfwoche läuft noch bis zum 12. Juli.
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6: Vor mehr als einem Jahr werden auf einem Hof im Landkreis Landsberg am Lech viele tote Ziegen entdeckt. Nun müssen ein Bauer und eine Landwirtin vor Gericht. Im November wird der Fall am Amtsgericht Landsberg aufgerollt. Der Vorwurf lautet Verstoß gegen das Tierschutzgesetz. Die toten Tiere waren nach einem Hinweis an das Veterinäramt im Mai 2025 gefunden worden. Die Ziegen starben wohl, weil sie vernachlässigt wurden. Aus dem Landkreis Landsberg, Florian Künstler.
7: Dankeschön für den Nachrichtenüberblick. Jetzt um 3:03. Servus und damit schauen wir jetzt aufs Oberlandwetter. Denn das zeigt sich heute von der sonnigen Seite. Und zwar von der recht angenehmen. In Mittenwald messen wir 20 Grad. In Mittenwald 22 Grad. Jetzt sind wir beieinander. Da kommt gerade so ein Sonnenstrahl hier ins Studio rein. Bringt mich ganz durcheinander. Aber okay, das wird uns wohl in den nächsten Tagen noch öfter passieren. Denn der 3-Tage-Trend fürs Oberland, der zeigt uns, dass die Sonne auch am Wochenende, Samstag, Sonntag immer wieder rauskommt. Bis zu 27 Grad sind drin. Und der Start in die neue Woche am Montag insgesamt sehr freundlich, sehr sonnig und vereinzelt sind auch mal so ein paar kleine Schauer mit dabei, sollte uns aber nicht großartig stören bei Temperaturen von bis zu 29 Grad.
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7: Servus auf die Straßen an diesem Freitagnachmittag. Es ist einiges los. Der Feierabendverkehr rollt auf der B2 in Weilheim, Starnberg und auch in Murnau. Immer wieder mal ein Zeitverlust zwischen 3 und 5 Minuten. Nochmal deutlich länger dauert es auf der B472 zwischen Greiling und Bad Tölz Ost. 2 Kilometer Stau. Hier verliert ihr bis zu einer Viertelstunde. Und die Kreisstraße in Bernried zwischen der Tutzinger Straße und der Karwendelstraße macht Probleme. Da ist nämlich ein Wasserrohr gebrochen. Heißt, das muss jetzt erstmal repariert werden. Und das wird voraussichtlich noch bis Sonntagnachmittag dauern. Die aktuellsten Blitzer in Krün in der Ortsdurchfahrt bei der Feuerwehr. Peißenberg die Schongauer Straße, Bad Tölz die Schützenstraße, B23 Ettal der Ortseingang, Peiting die Füssener Straße und Penzberg die Bichler Straße. Hat sich da was geändert? Habt ihr noch was gesehen? Dann sagt uns das gerne. Ruft an oder schickt eine Nachricht durch per WhatsApp oder auch gern über die Bayerische Oberland-App. Dankeschön und eine gute Fahrt.
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7: Kam irgendwie überraschend, dass es hier im Studio so hell wurde. Anfang Juli, mit einer Sonne rechnen. Wer macht denn das? Nein, machen wir natürlich alle und deswegen freuen wir uns auch aufs kommende Wochenende. Die warmen Temperaturen kommen zurück, Badewetter. Darauf dürfen wir uns jetzt schon mal so langsam hinfreuen. Und dazu gibt's hier richtige Musik, gleich von R.E.M. Und das hier ist T-Pow, China in your hand. Habt eine großartige Zeit, hier bei uns in der Heimat.
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Gleich 15:45 an diesem Freitag. Hier ist Radio Oberland. Mit mir Flo Kern geht's rein in diesen heutigen Nachmittag. Freut mich sehr, dass ihr mit dabei seid. Wir haben ja jetzt heute schon mehrfach drüber gesprochen. Das Wochenende wird schön, es wird warm, es wird sonnig bei Temperaturen von bis zu 27 Grad. Das heißt, der ein oder andere möchte sich bestimmt wieder abkühlen, raus ins kühle Nass. Aber wo geht es eigentlich gerade besonders gut? Was sagen da zum Beispiel auch die Wassertemperaturen der Seen? Wir haben sie natürlich für euch im Blick und können euch sagen, der Wörthsee zum Beispiel, der meldet seit heute Mittag 25 Grad Wassertemperatur. Das kann man auf jeden Fall aushalten, bisschen in Bewegung sein, dann wird einem richtig schnell richtig warm. Dann haben wir noch den Ammersee in Stegen, da werden im Moment 23,5 Grad gemessen, ist ein bisschen frischer. Aber auch zum Beispiel der Pilsensee ist noch bei mir auf der Liste, 26,1 Grad. Das kann sich definitiv sehen lassen. Das ist aber nur so ein kurzer Überblick, denn im Prinzip könnt ihr überall so ein bisschen mit den Füßen in den Bach rein, einfach ein bisschen abkühlen. Aber wenn ihr unterwegs seid, bitte, bitte denkt weiterhin dran, zum Beispiel Rettungswege frei halten. Ganz wichtig, das wird auch jetzt am Wochenende wieder wahrscheinlich ein großes Problem. Denkt einfach dran, dass im Notfall alles schnell gehen muss, die Rettungskräfte durch müssen und deswegen immer schauen, wo ihr euer Auto abstellt. Weitere Tipps dafür, für euren Badeausflug am Wochenende, könnt ihr auch gerne nochmal finden. Von den Experten bei uns auf radiooberland.de unter den Nachrichten gibt's alles Wissenswerte nochmal zum Nachlesen. Wir wünschen euch ganz viel Spaß und jetzt einen schönen Freitagnachmittag mit Musik von AC/DC. Servus benannt!

AC/DC, You Shook Me All Night Long für diesen Freitagnachmittag. Hier ist Radio Oberland. Bevor ich jetzt das Folgende sag, möchte ich kurz eine Sache feststellen. Mir geht's gut. Ich bin gesund. Ich bin nicht im Traum. Das, was ich jetzt sag, stimmt wirklich. Vielleicht hört ihr es gerade. Lauscht mal ganz genau. Da trommelt's ein bisschen. Ja, hier in Murnau im Obermarkt ist wieder mal wahnsinnig was los. Und jetzt kommt das, was ihr mir garantiert nicht glauben werdet. Es tanzt gerade in der Fußgängerzone ein grüner Drache umher zu Trommelgeräuschen. Das ist auf der einen Seite sehr beeindruckend, aber auch immer wieder spannend, was man an so einem Freitagnachmittag hier im Oberland alles entdecken kann. Wir hoffen, bei euch ist es mindestens genauso spannend, genauso unterhaltsam. Wir sind auf jeden Fall an eurer Seite. Jetzt unter anderem mit Anastasia und Paid My Dues, ganz genau 20 Minuten nach 4.

0: Während bei uns vor der Sendertür immer noch ein grüner Drache tanzt, ja, das ist wirklich so, wollen wir natürlich auch den Fokus auf das Wesentliche legen. Und zwar auf die wichtigsten Informationen hier aus der Heimat. Die Oberland-Nachrichten von und mit Max Strowitzki warten gleich um 16.30 Uhr. Dann geht's unter anderem auch darum, warum wir in der Heimat auf unsere Natur weiter ganz viel Rücksicht nehmen sollten. Alles Wichtige dazu gleich in genau 6 Minuten.
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3: Um 16.30 Uhr mit Max Strowitzki. Grüß Gott. Mit einer neuen Initiative wollen das Landratsamt und der Landschaftspflegeverband Bad Tölz-Wolfratshausen artenreiche Mähwiesen im Landkreis erhalten. Landwirtinnen und Landwirte sollen dabei unterstützt werden, wertvolle Wiesen zu pflegen und Fördergelder aus dem Bayerischen Vertragsnaturschutzprogramm zu nutzen. Ziel ist es, die Artenvielfalt zu stärken und die heimische Kulturlandschaft langfristig zu sichern. Mehr Rücksicht auf Mensch und Natur, dazu ruft die Polizei im Landkreis Bad Tölz-Wolfratshausen alle Freizeitpaddler auf der Isar auf. Befahren werden darf der Fluss nur zwischen 7 Uhr und 20.30 Uhr, nur im Hauptstrom und nur mit folgenden Fahrzeugen.
4: Zum einen natürlich ein Sub, Kanus und Schlauchboote, die aber einer DIN-Norm entsprechen müssen. Die dürft ihr nicht untereinander zusammenbinden und auch keine unbemannten Beiboote anhängen, die gerne mal zur Getränkekühlung verwendet werden. Falls Kinder oder Nichtschwimmer mit dabei sind, denkt bitte daran, dass diese eine Rettungsweste tragen müssen.
3: Bei Regelverstößen drohen Bußgelder in Höhe von 5.000 Euro. Was ihr sonst noch beachten solltet, auch im Zusammenhang mit Alkohol, findet ihr bei uns im Netz. Wichtige Info für alle Einwohner von Bernried am Starnberger See. Die Wasserversorgung in der Gemeinde ist aktuell gestört. Dementsprechend gibt es im Moment kein fließendes Wasser. Ursache dafür ist wohl ein technischer Defekt im Versorgungsnetz, heißt es. An einer Lösung des Problems wird bereits gearbeitet. Die Störung dauert allerdings voraussichtlich noch bis heute Abend. Böse Überraschung für einen Golfspieler bei Egling. Unbekannte haben auf dem Parkplatz des Golfclubs Riedhof Wertgegenstände im Wert von rund 15.000 Euro aus seinem Auto gestohlen. Darunter waren eine Uhr, Eheringe und Bargeld. Aufbruchspuren fanden die Ermittler nicht. Die Polizei Wolfratshausen bittet Zeugen um Hinweise. Das waren die Oberland-Nachrichten. 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
5: Danke dir, Max. Wir schauen weiter von den Nachrichten hin zum Oberlandwetter, das uns heute von einer sonnigen und ziemlich freundlichen Seite präsentiert. Die Temperaturen bewegen sich im Moment in Schongau bei 23 Grad, in Iffeldorf, da messen wir 24. Und wer in der Sonne unterwegs ist, der wird sehen, es ist einfach sehr, sehr angenehm gerade. Genießt es, nutzt es nochmal, denn heute Nacht wird es dann deutlich frischer. Die Temperaturen gehen weiter zurück auf 13 bis 7 Grad. Der 3-Tage-Trend fürs Oberland am Wochenende. Da scheint meistens wunderschön die Sonne. Die Temperaturen kriegen das auch mit bei bis zu 27 Grad. Am Sonntagabend wiederum kann es dann vereinzelt mal nass werden. Und auch der Start in die neue Woche ist erstmal freundlich, aber später auch mit so ein paar Schauern gestückt. Das dann bei maximal 29 Grad.
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5: 3 Minuten nach 4:30 inzwischen. Servus auf die Straßen. Es ist gut was los auf der B2 in Murnau und auch in Starnberg. Immer wieder mal ein Zeitverlust von bis zu 5 Minuten. Noch mal länger dauert es auf der B472 zwischen Greiling und Bad Tölz Ost. 2 Kilometer Stau, ihr verliert hier bis zu 10 Minuten. Und in Bernried, wir haben es gerade noch mal kurz gehört, gibt es ja gerade Probleme mit der Wasserversorgung. Das liegt an einem Wasserrohrbruch und zwar im Bereich der Kreisstraße zwischen der Tutzinger Straße und der Karwendelstraße. Der Bereich ist gesperrt, da wird fleißig gearbeitet und das nicht nur heute, nein, sogar bis zum Sonntagnachmittag soll das noch andauern. Die aktuellsten Blitzer in Krün in der Ortsdurchfahrt bei der Feuerwehr, dann in Peißenberg die Schongauer Straße, Bad Tölz die Schützenstraße, B23 Ettal die Ortseinfahrt, dann in Peiting auf der Füssener Straße, Weilheim die Deutenhausener Straße und Penzberg wollen wir nicht vergessen, da ist es wiederum die Bichler Straße. Hat sich da was geändert? Habt ihr noch was gesehen? Dann sagt uns das gerne. Ruft an oder schickt eine Nachricht durch per WhatsApp oder auch gern über die Bayerische Oberland-App. Dankeschön und euch eine gute und sichere Fahrt.
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5: Servus benannt, ich bin da, ihr seid da, perfekt. Ein bisschen Musik habe ich auch im Gepäck, auch daran soll es wahrlich nicht scheitern. Und dann hätte ich da noch jemanden, den ich euch mal ein bisschen genauer vorstellen möchte. Denn der ist noch relativ neu in diesem Politik-Business bei uns in der Heimat. Wir wollten in dieser Woche mal auf ganz unterschiedliche Politiker blicken, die jetzt seit knapp 2 Monaten ganz frisch im Amt sind. Wir hatten schon Landrat Bertel aus Weilheim-Schongau. Wir hatten auch schon einen Kreistagskandidaten mit 27 Jahren, Xavier von Rooyen. Und jetzt ist noch ein Bürgermeister an der Reihe. Was er uns zu erzählen hat und wie es bisher so läuft, das klären wir gleich in 9 Minuten. Euch einen schönen Nachmittag.

0: Das ist die großartige Sinéad O'Connor. Nothing compares to you. Hier ist Radio Oberland an diesem Freitag gleich 4:45. Wir nehmen euch mit in die Welt der Lokalpolitik, denn wir erinnern uns, in diesem Jahr haben wir alle schon gewählt, und zwar unter anderem den Kreistag, den Landrat und auch in vielen, vielen Orten den Bürgermeister. Und einer davon, der jetzt eben neu im Amt ist, ist Daniel Schimmer in Garmisch-Partenkirchen. Er sagt, es ist eine Aufgabe, auf die kann man sich eigentlich gar nicht so richtig vorbereiten. Seit 2 Monaten ist er aber jetzt mittendrin, mitten im Amt. Und wir von Radio Oberland haben ihn gleich mal im Rathaus besucht und gefragt, was sind denn eigentlich die großen Themen, die großen Bausteine, die er jetzt angehen will und auch muss.
1: Also das Thema Bauen wird ein ganz, ganz großer Punkt sein. Natürlich immer unter dem Damoklesschwert der finanziellen Situation, natürlich nicht nur unserer, sondern auch des Kreises, und müssen schauen, was realisierbar ist. Das zweite Thema, was noch wahnsinnig wichtig ist, ist das Thema Mobilität. Da gehört einfach das Thema vom ruhenden Verkehr bis fließenden Verkehr, Radverkehrskonzept mit dazu, da gehört Parkraummanagement mit dazu, da gehört der ÖPNV als großes Thema dazu, dass wir uns da einfach optimal aufstellen für die Zukunft.
0: Es ist in Garmisch-Partenkirchen wie in ganz vielen anderen Orten auch. Es ist ein wahnsinnig großer Spagat irgendwie gerade zwischen Projekten, die unbedingt sein müssen, die man vielleicht auch angehen möchte, aber auch natürlich den klammen Kassen. Da schaut's einfach gerade nicht wahnsinnig rosig aus. Das ist auf jeden Fall eine der größten Aufgaben, die jetzt vor ganz vielen Orten liegt, aber auch natürlich vor Garmisch-Partenkirchen. Wir von Radio Oberland, wir versprechen euch, wir werden das definitiv im Blick behalten und auch immer wieder mal drüber berichten. Mit uns seid ihr bestens informiert, so auch heute an diesem Freitagnachmittag.

0: Zusammen mit Sunrise Avenue geht's durch euren Freitagnachmittag. Hier ist Radio Oberland, 16.52 Uhr am Ass. Und ich wage mit euch kurz einen schnellen Blick auf die Straßen, denn der Bäder hat sich gemeldet mit einem frischen Blitzer.
1: Ja, servus, der Bäder. Zwischen Bertholdshofen und Grottenhill auf der B472 Fahrtrichtung Schongau, da steht ein mobiler Blitzer.
0: Danke dir, Bäder. Ist notiert, geben wir weiterhin durch. Und wenn ihr auch noch was gesehen habt, dann macht's genauso wie der Bäder. Meldet euch bei mir im Studio, entweder per Telefon, per WhatsApp oder auch gern über die Bayerische Oberland-App. Euch weiterhin eine gute und sichere Fahrt mit uns.
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3: Ich bin Fabian Schaffer. In den ersten 6 Monaten des Jahres haben deutlich weniger Menschen bei uns einen Asylantrag gestellt als im Vorjahreszeitraum. Laut Bundesinnenministerium beantragten knapp 40.000 Menschen erstmals Schutz in Deutschland. Zum Vergleich, im ersten Halbjahr des vergangenen Jahres waren es mehr als 61.000 und 2024 waren es im selben Zeitraum über 120.000. Die Ära Julian Nagelsmann als Fußball-Bundestrainer ist Geschichte. Der 38-Jährige gab am Mittag, wenige Tage nach dem Aus bei der WM, seinen Rücktritt bekannt. Laut DFB ist der Vertrag bereits aufgelöst worden. Nagelsmann erklärte, die Mannschaft habe nach so einer herben Enttäuschung einen unbelasteten Neuanfang verdient. Nachfolger könnte Jürgen Klopp werden. Der DFB kündigte bereits Gespräche mit ihm an. Nach den tödlichen Schüssen in einer Mutter-Kind-Einrichtung in Stade, bei der 6 Menschen starben, nehmen viele Menschen Anteil am Schicksal der Opfer und dem zweier kleiner Kinder. Für die 3- und 4-Jährigen, deren Mutter getötet wurde, wurde ein Spendenkonto eröffnet. Mittlerweile sind schon über 600.000 Euro drauf. Thomas Pleskin mit den Infos.
4: Mit dem gesammelten Geld sollen nach Angaben der Spendenseite die Kosten für Versorgung, Betreuung, Bildung und mögliche therapeutische Unterstützung getragen werden. Außerdem die Ausgaben rund um die Beerdigung. Anfang Juni hatten die beiden Kinder bereits ihren Vater verloren, bei den Schüssen in Stade nun auch ihre Mutter.
3: Die Pläne der Bundesregierung, die es schwerer machen sollen, sich im Job krank zu melden, kommen in München gar nicht gut an. Oberbürgermeister Krause will, dass seine Stadt, wenn möglich, davon abweicht. Er kritisiert, die Pläne stellten Arbeitnehmer unter Generalverdacht. Außerdem seien Münchens Ärzte ohnehin schon überlastet. Schwarz-Rot will die telefonische Krankschreibung abschaffen und Atteste ab dem ersten Krankheitstag verpflichtend machen. Bei der Fußball-WM in Nordamerika werden die letzten Achtelfinaltickets vergeben. Um das erste davon kämpfen ab 20 Uhr Australien und Ägypten. Ab 0 Uhr ist dann Argentinien gegen das Überraschungsteam Kap Verde dran. Und den Abschluss der 16. Finals machen ab 3.30 Uhr Kolumbien und Ghana. Der Gewinner dieser letzten Partie trifft in der Runde der besten 16 auf die Schweiz.
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5: Großes Jubiläum am Wochenende bei unseren Nachbarn in Tirol. Die Tiroler Zugspitzbahn feiert ihr 100-jähriges Bestehen. Am 5. Juli 1926 fuhr die erste Kabine in knapp 20 Minuten auf die Zugspitze. Heute dauert die Fahrt von Ehrwald aus gerade mal 7 Minuten. Zum Jubiläum hat die Tiroler Zugspitzbahn an der Bergstation ein neues Erlebnismuseum eröffnet. Die Seilbahn auf bayerischer Seite ging erst 1963 in Betrieb. Von der Zugspitze Florian Künstler.
6: Dankeschön für den Nachrichtenüberblick jetzt um 17 Uhr. Wir schauen weiter aufs Oberlandwetter, das sich heute Abend vor allem nochmal von einer ziemlich freundlichen Seite präsentiert. Die Sonne kommt raus, die Temperaturen sind weiterhin sehr angenehm bei 23 bis maximal so 24, 25 Grad. Also, wenn ihr die Möglichkeit habt, geht nochmal raus, bisschen Luft schnappen, bisschen Energie tanken. Das kann definitiv nicht schaden. Könnt ihr alternativ aber auch gerne am Wochenende machen, denn der 3-Tage-Trend fürs Oberland zeigt uns, dass am Wochenende die Sonne scheint bei bis zu 27 Grad. Erst am Sonntagabend kann es dann kippen, da sind einzelne Schauer möglich. Und der Start in die neue Woche am Montag insgesamt auch freundlich, später aber auch immer wieder mal Regentropfen mit dabei bei bis zu 29 Grad.
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6: 4:05, Servus auf die Straßen. Es ist viel los, der Feierabendverkehr rollt und das merkt man besonders auf der B472. Zwischen Greiling und Bad Tölz 2,5 Kilometer Stau. Da solltet ihr bis zu 15 Minuten mehr Zeit einplanen. Und abgesehen davon kommt es immer noch zu Einschränkungen in Bernried. Da ist nämlich ein Wasserrohr gebrochen zwischen der Tutzinger Straße und der Karwendelstraße. Der Bereich ist aktuell gesperrt und wird es auch voraussichtlich bleiben bis zum Sonntagnachmittag. Da soll das Problem dann final behoben sein. Die aktuellsten Blitzer: B17 Hohenfuch in der Ortsdurchfahrt, Krün in der Ortsdurchfahrt bei der Feuerwehr, dann in Peißenberg die Schongauer Straße, Bad Tölz beim Gasthaus in der Schützenstraße, B23 Ettal der Ortseingang und Peiting die Füssener Straße. Hat sich da was geändert? Habt ihr noch was gesehen? Dann sagt uns das gerne. Einfach anrufen oder eine Nachricht dalassen per WhatsApp oder auch gern über die Bayerische Oberland-App. Dankeschön und euch eine gute und vor allem eine sichere Fahrt. Kommt gut ans Ziel.
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6: Ihr wisst es, ich weiß es, ich sag's immer wieder. Bei uns im Oberland wird's nicht langweilig. Aber ich sag das auch nicht ohne Grund. Denn es ist wirklich so. Es gibt jede Woche ganz viele tolle Veranstaltungen zu entdecken, die nicht weit weg sind. Da muss man nicht stundenlang hinfahren. Nein, die sind alle direkt bei uns, mehr oder weniger vor der Haustür. Und deswegen kümmern wir uns drum. Die besten Events der nächsten Tage bekommt ihr gleich von mir nach Musik. Von den Rembrandts, I'll Be There For You gibt's nach Bachmann Turner Overdrive und You Ain't Seen Nothing Yet. Habt einen schönen Freitagfeierabend mit uns von Radio Oberland.

0: Hier ist Radio Oberland an diesem Freitag. Schön, dass ihr mit dabei seid, wenn wir gemeinsam jetzt schauen, was ihr in den nächsten Tagen alles erleben könnt.
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0: Künstlerleben von Landluft und Leinwand. Das ist der Titel eines Feiertages im Freilichtmuseum Glendleiten. Das Samerhäusel diente Künstlerin Gertrud von Kunowski als Sommerquartier und genau deswegen sollt ihr das jetzt auch erleben dürfen. Bei Führungen, Mitmachangeboten, Kunst und Musik wird gemeinsam mit der Heimatgemeinde des Hofs Schönau gefeiert. Das alles könnt ihr erleben am 5. Juli und zwar im Freilichtmuseum Glendleiten. Live-Musik vom Feinsten auf dem wunderschönen Panoramaberg genießen. Das geht bald wieder beim Wank Unplugged. An zwei Tagen warten vier großartige Bands auf uns, unter anderem mit dabei Luc Storcy und Max von Milland, die ihr beide natürlich aus den Radio Oberland Heimathits kennt. Kommt vorbei und habt eine ganz tolle Zeit am 10. und am 11. Juli oben auf dem Wank. Und Leschs Merlin Festival geht endlich in die nächste Runde. In Polling wartet wieder ein ganz besonderes Familienkonzert, das gerade junge Zuhörer begeistern wird. Das Merlin Ensemble Wien wird uns spielerisch und voller Entdeckungen in ein musikalisches Erlebnis entführen, möchte ich fast schon sagen. Macht einen tollen Familienausflug und schaut vorbei am 1. August im Pollinger Bibliothekssaal. Alle Einzelheiten dazu könnt ihr jederzeit nachlesen in der Bayerischen Oberland-App oder auch ganz einfach online auf radiooberland.de. Wir wünschen euch ganz viel Spaß, egal wo es euch hin verschlägt.
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Servus an diesen 3. Juli, hier ist Radio Oberland mit mir Flo Kern. Schön, dass ihr mit dabei seid und Vorsicht bitte auf der B23 im Bereich Bad Bayersoien, da ist ein Unfall passiert an der hinteren Anschlussstelle. Da bitte ganz besonders vorsichtig fahren, das alles ist noch nicht so richtig abgesichert und dementsprechend herrscht da eben gerade Gefahr, auch für diejenigen, die noch nicht in diesen Unfall verwickelt sind. Außerdem wird sich's da mit Sicherheit ein bisschen zurückstauen, plant da bitte mehr Zeit ein. Sobald da weitere Informationen vorliegen, erfahrt ihr es natürlich hier bei uns bei Radio Oberland. Wir halten euch weiterhin auf dem Laufenden. Auch jetzt um 18 Minuten nach 5. Wir wünschen euch trotz allem einen schönen Feierabend.

0: 17.22 Uhr. Das ist euer Freitagfeierabend hier bei uns bei Radio Oberland. Und einfach weil es wichtig ist, sprechen wir nochmal kurz drüber vom Unfall bei Bad Bayersoien. An der Anschlussstelle Richtung Saulgrub ist nämlich ein Unfall passiert. Deswegen hier bitte ganz besonders vorsichtig fahren. Die Stelle ist noch nicht richtig gut abgesichert. Das ist einfach gerade wahnsinnig wichtig, dass ihr da langsam seid, auch vielleicht mehr Zeit einplant. Es kann sich da jetzt immer weiter zurückstauen. Wir werden die Situation definitiv im Blick behalten und euch auf dem Laufenden halten. Das ist gar keine Frage. Abgesehen davon schauen wir natürlich auch in die Welt der Oberland-Nachrichten. Was ist los hier bei uns in der Heimat? Was müsst ihr über die eigene Region wissen? Das weiß mein Kollege Marc Strowitzki für euch. Und das Beste ist, er wird's uns allen verraten. Gleich in genau 7 Minuten.
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1: Um 17.30 Uhr mit Max Strowitzki. Guten Abend. Blühende Wiesen für mehr Artenvielfalt. Im Landkreis Bad Tölz-Wolfratshausen starten das Landratsamt und der Landschaftspflegeverband eine gemeinsame Naturschutzinitiative. Landwirte können sich beraten lassen und Fördermittel erhalten, wenn sie artenreiche Mähwiesen naturnah bewirtschaften. So sollen Lebensräume für Wildbienen, Schmetterlinge und viele weitere Insekten erhalten und ausgebaut werden. Drei neue Projekte im Oberland sollen die Zusammenarbeit über die Grenze hinweg stärken. Das hat die Euregio Zugspitze Wetterstein-Karwendel beschlossen. Dabei geht es einmal um die Wirtschaft im Grenzgebiet. Die Hochschule München untersucht, welche Chancen und Herausforderungen es dort gibt. Ein zweites Projekt beschäftigt sich mit den historischen Wurzeln der rätischen Kultur im Alpenraum. Und beim dritten Projekt sollen junge Menschen bei einem Planspiel erleben, wie Kommunalpolitik funktioniert. Insgesamt fließen dafür rund 120.000 Euro Fördermittel aus der EU. Die Masche ist bekannt, trotzdem sind Trickbetrüger immer wieder erfolgreich. Eine 74-Jährige aus Diesen ist in der vergangenen Nacht Opfer falscher Polizisten geworden. Ein Betrüger behauptete am Telefon, bei ihr seien Gold und Schmuck versteckt. Kurz darauf erschien ein angeblicher Beamter bei der Seniorin. Als sie den Raum verließ, hatte er Bargeld sowie Gold- und Silbermünzen gestohlen. Auch im Landkreis Starnberg registriert die Polizei derzeit zahlreiche Schockanrufe. Die Kripo ermittelt und warnt vor der Betrugsmasche. Großes Jubiläum am Wochenende bei unseren Nachbarn in Tirol. Die Tiroler Zugspitzbahn feiert ihr 100-jähriges Bestehen. Am 5. Juli 1926 fuhr die erste Kabine in knapp 20 Minuten auf die Zugspitze. Heute dauert die Fahrt von Ehrwald aus gerade mal 7 Minuten. Zum Jubiläum hat die Tiroler Zugspitzbahn an der Bergstation ein neues Erlebnismuseum eröffnet. Die Seilbahn auf bayerischer Seite ging erst 1963 in Betrieb. Das waren die Oberland-Nachrichten. 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
2: Immer bestens informiert mit Nachrichtenkollege Max Strowitzki. Dankeschön dafür. Und wir schauen gemeinsam weiter auf die aktuellen Temperaturen bei uns im Oberland. In Oberammergau messen wir 21 Grad, in Raisting sind sogar 25 Grad noch drin. Und ich sage euch eins, wenn ihr die Möglichkeit habt, dann genießt diesen heutigen Freitagabend. Setzt euch raus auf die Terrasse, auf den Balkon oder geht vielleicht einfach noch mal eine Runde spazieren. Ist auf jeden Fall eine super Idee, denn es ist meistens recht sonnig noch. Später im Laufe der Nacht ist der Himmel weitestgehend klar und die Temperaturen gehen erst langsam runter. Später dann auf 13 bis 7 Grad. Der 3-Tage-Trend fürs Oberland. Insgesamt bis zum Montag sonnig und warm. 27 bis 29 Grad sind drin. Am Sonntagabend und auch im Laufe des Montags sind aber vereinzelt auch so ein paar kleine Regenschauer mit dabei.
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2: 6:02. Servus auf die Straßen. Es ist weiterhin gut was los. Der Feierabendverkehr rollt auf der B472 zwischen Greiling und Bad Tölz Ost. 2 Kilometer Stau. Ihr verliert bis zu 15 Minuten. Auf der B2 in Starnberg, in Weilheim und auch in Murnau immer wieder mal stockender Verkehr. Da dauert es zwischen 3 und 5 Minuten länger. Und weiterhin bitte Vorsicht, rund um Bad Bayersoien. Im Bereich der Ausfahrt gab es nämlich auf der B23 einen Unfall. Da müsst ihr auf jeden Fall im Moment mehr Zeit einplanen. Es staut sich zurück und seid in diesem Bereich bitte ganz besonders vorsichtig, dass da nicht noch mehr passiert. Die aktuellsten Blitzer weiterhin auf der B17 Hohenfuhr in der Ortsdurchfahrt. Dann in Krün ebenfalls die Ortsdurchfahrt hier bei der Feuerwehr. In Peißenberg wird auf der Schongauer Straße fotografiert. Bad Tölz die Schützenstraße beim Gasthaus. In Peiting die Füssener Straße und in Weilheim die Deutenhausener Straße. War das nicht alles? Habt ihr noch was entdeckt? Dann sagt uns das gerne. Ruft an oder schickt eine Nachricht durch per WhatsApp oder auch gern über die bayerische Oberland-App direkt zu mir ins Radio Oberland Studio. Dankeschön und euch eine gute und sichere Fahrt.
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2: Was haben wir da gerade gehört? 27 bis 29 Grad. Ja, es wird wieder recht warm. Das kann man auf jeden Fall festhalten die nächsten Tage. Und wenn man so auf die Prognosen für die nächste Woche schaut, zum Beispiel auf den nächsten Freitag, dann wird es auch da gar nicht mal so kühl. Heißt, wir brauchen Abkühlung und die bringen wir. Radio Oberland ist unterwegs in der Heimat und macht Halt an verschiedenen Schulen und verteilt Eis, damit die Schüler in dieser letzten Schulphase des aktuellen Schuljahres einen kühlen Kopf bewahren. Wo es uns als nächstes hinzieht und was ihr damit entscheiden könnt, gleich.

0: Ach, ich sag's euch. Bei uns hier im Murnauer Obermarkt, da sind gerade noch einige Leute mit einer leckeren Eistüte vorbeigelaufen. Schöne Eiskugel oben drin, so ein bisschen den Freitagabend ausklingen lassen, das ist echt eine richtig gute Idee. Aber man könnte ja auch einfach nicht Eis essen gehen, wenn zum Beispiel das Eis zu euch an die Schule kommt.
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0: 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Heute zum Beispiel waren wir schon in Uffing und in Seehausen und mein Kollege Christoph war mit dabei und hat sich gleich mal umgehört, was so die beliebtesten Sorten heute sind.
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10 Minuten vor 6, hier ist Radio Oberland an diesem Freitag. Weil es wichtig ist, schauen wir nochmal gemeinsam mit euch auf die Straßen. Und zwar auf die B23 bei Bad Bayersoien. Da ist an der Anschlussstelle ein Unfall passiert. Deswegen staut sich's gerade in beiden Richtungen ordentlich zurück. Bitte plant hier mehr Zeit ein, habt Geduld und wenn möglich meidet den Bereich im Moment. Sobald es da weitere Einzelheiten bzw. die Entwarnung gibt, erfahrt ihr es natürlich hier bei uns bei Radio Oberland. Wir wünschen euch weiterhin eine gute und sichere Fahrt mit uns.

0: Hier ist der Freitagfeierabend bei Radio Oberland, ganz genau 5 Minuten vor 6. Ein Fall, der bei uns in der Heimat, aber auch weit darüber hinaus für Schlagzeilen gesorgt hat, der landet jetzt vor Gericht und wird verhandelt. Was damit aber genau Ziegen zu tun haben und was ihr dazu wissen müsst, das alles klären wir gleich in aller Ruhe in den Oberland-Reportern um 18 Uhr.
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3: Ich bin Fabian Schaffer. Ein bisschen länger als 1000 Tage war er Bundestrainer der deutschen Fußballnationalmannschaft. Jetzt ist der Rücktritt von Julian Nagelsmann offiziell. Sein Vertrag wurde mit sofortiger Wirkung aufgelöst. Der Wunschnachfolger vom DFB wäre Jürgen Klopp. Und der Wechsel von Nathaniel Brown von Frankfurt zum FC Bayern ist jetzt fix. Die Ablöse soll bei 55 Millionen Euro liegen. Nach den Schüssen in Stade mit 6 Toten ermittelt die Staatsanwaltschaft jetzt offenbar auch gegen 2 Frauen, die Mutter des 3 Monate alten Babys und die Patentante. Das berichtet die Bild. Gegen den mutmaßlichen Schützen, den Vater des Kindes, ist bereits Haftbefehl erlassen worden. Ansbach, Augsburg, Bayreuth, München, Regensburg, Würzburg, jeder Regierungsbezirk in Bayern hat ein eigenes Verwaltungsgericht, nur Niederbayern nicht. Das soll sich ändern. Innenminister Herrmann und Bauminister Bernreiter haben nun den Mietvertrag für ein künftiges Gerichtsgebäude in Plattling unterzeichnet. Die Stadt im Landkreis Deggendorf überzeuge durch die zentrale Lage in Niederbayern, so Herrmann. Insgesamt 140 Milliarden Euro, die soll die Ukraine beim NATO-Gipfel in Ankara kommende Woche als Unterstützung zugesagt bekommen. Darauf haben sich Vertreter der 32 NATO-Mitgliedsländer in Brüssel verständigt. Jan-Henner Reitze kennt die Details.
4: Das Geld ist für Waffen, andere militärische Ausrüstung oder auch die Ausbildung von Soldaten bestimmt und soll innerhalb von 2 Jahren fließen. Mit in die Gesamtsumme eingerechnet ist schon ein Hilfspaket der EU im Umfang von 60 Milliarden Euro. Die weiteren zugesagten 80 Milliarden Euro sollen von den NATO-Mitgliedstaaten kommen. Deutschland hat dafür in diesem Jahr schon gut 11 Milliarden Euro eingeplant.
3: In diesem Jahr werden bisher deutlich weniger Asylanträge in Deutschland gestellt. Im Vergleich zum ersten Halbjahr letzten Jahres gingen die Zahlen um mehr als 35% zurück. Auch letztes Jahr waren die Zahlen schon stark zurückgegangen. Grund sind vor allem schärfere Grenzkontrollen und mehr Zurückweisungen an den deutschen Grenzen.
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5: Vor mehr als einem Jahr werden auf einem Hof im Landkreis Landsberg am Lech viele tote Ziegen entdeckt. Nun müssen ein Bauer und eine Landwirtin vor Gericht. Im November wird der Fall am Amtsgericht Landsberg aufgerollt. Der Vorwurf lautet Verstoß gegen das Tierschutzgesetz. Die toten Tiere waren nach einem Hinweis an das Veterinäramt im Mai 2025 gefunden worden. Die Ziegen starben wohl, weil sie vernachlässigt wurden. Aus dem Landkreis Landsberg, Florian Künstler.
6: Dankeschön für den Nachrichtenüberblick jetzt um 18 Uhr. Wir schauen weiter aufs Oberlandwetter, das sich heute ja nochmal von einer recht freundlichen und sonnigen Seite präsentiert hat und auch im Laufe des Abends immer noch machen wird. Denn es klingt jetzt langsam aus, der Tag. Die Temperaturen gehen auch langsam zurück. Im Laufe der Nacht auf 13 bis 7 Grad. Der 3-Tage-Trend fürs Oberland. Am Wochenende und auch am Montag scheint meistens die Sonne. Es wird richtig freundlich bei 27 bis stellenweise sogar 29 Grad. Einzig und allein am Sonntagabend und im Laufe des Montags sind dann vereinzelt so ein paar kleine Schauer mit dabei. Da kann es dann durchaus mal wieder nass werden.
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6: 6:04, Servus auf die Straßen. Es ist viel los auf der B23 in Garmisch-Partenkirchen, auf der B2 in Starnberg, Weilheim und auch in Murnau und auf der B472 im Bereich Bad Tölz. Ganz egal, wo ihr da gerade unterwegs seid, bitte plant jeweils zwischen 5 und stellenweise sogar bis zu 10 Minuten mehr Zeit ein. Und abgesehen davon müsst ihr bitte auch dran denken, dass in Bernried die Kreisstraße zwischen der Tutzinger Straße und der Karwendelstraße gesperrt ist. Grund ist nämlich ein Wasserrohrbruch in dem Bereich. Der muss repariert werden. Das wird voraussichtlich bis Sonntagnachmittag dauern. Und es gibt jetzt auch den offiziellen Hinweis der Gemeinde Bernried, dass darum gebeten wird, das Wasser abzukochen, weil eben nicht ausgeschlossen werden kann, dass gewisse Grenzwerte überschritten werden. Deswegen bitte bis auf Weiteres das Leitungswasser erstmal abkochen. Wir werden euch auch da natürlich auf dem Laufenden halten. Die aktuellsten Blitzer weiterhin auf der B17 Hohenfuch in der Ortsdurchfahrt. Dann in Krün ebenfalls die Ortsdurchfahrt bei der Feuerwehr. Peißenberg die Schongauer Straße beidseitig. Bad Tölz die Schützenstraße. Dann auf der B23 Ettal im Bereich beim Feuerwehrhaus. Dankeschön an den Matthias fürs Bestätigen. Und in Peiting auf der Füssener Straße. Hat sich da was geändert? Habt ihr noch was gesehen? Dann ruft uns an oder schickt eine Nachricht durch per WhatsApp oder auch gern über die Bayerische Oberland-App. Dankeschön und euch eine gute und sichere Fahrt.
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6: Und natürlich auch weiterhin mit großartiger Musik, denn die habe ich für euch garantiert im Gepäck. Servus beinand, ich wünsche euch einen schönen Feierabend, wenn wir uns jetzt zurücklehnen und einfach den Tag ausklingen lassen dürfen. Zu eben den Klängen von Foreigner. Das ist That Was Yesterday. Euch eine großartige Zeit hier bei uns in der Heimat.

0: Gleich 17:45 an diesem heutigen Freitag. Ihr hört Radio Oberland und mit uns seid ihr immer schnellstens informiert. Deswegen schau mal ganz kurz auf die Straßen. Vorsicht bitte auf der B472 zwischen Hohenpeißenberg West und Peiting Ost ist die Bundesstraße aktuell voll gesperrt. Grund ist ein schwerer Unfall in diesem Bereich. Wenn möglich, den Bereich bitte meiden und umfahren und auf jeden Fall aktuell deutlich mehr Zeit einplanen. Wir werden das im Blick behalten und halten euch auf dem Laufenden, sobald es Neuigkeiten gibt. In der Zwischenzeit habe ich für euch eine kleine persönliche Geschichte mitgebracht. Ich war nämlich letztens bei mir zu Hause im Garten unterwegs. Das dürfte so gegen 9:30 rum gewesen sein. Da ist gerade dunkel geworden. Und auf einmal fliegt so ein kleiner leuchtender Punkt an mir vorbei. Was war's? Natürlich ein Glühwürmchen. Und das ist jetzt kein 100%iger Glückstreffer, sondern gerade eher die Regel, denn es sind einige Glühwürmchen unterwegs, die haben im Prinzip gerade Hochsaison. Aber warum leuchten eigentlich diese Käfer? Was macht das genau aus? Das wollen wir rausfinden und haben mal jemanden gefragt, der es wissen muss, nämlich unser Radio Oberland Käfer- und Leuchtexperte Florian Buchloh. Flo, was ist da los?
1: Das hat, wie so vieles auf dieser Welt, mit der Liebe zu tun. Während der Paarungszeit, die zwischen Ende Juni und Anfang Juli läuft, leuchten die Tiere, damit sich die Glühwürmchen Männchen und Weibchen besser finden. Das berühmte Leuchten kommt durch eine chemische Reaktion zustande. Dabei entsteht Energie und die wird in Form von Licht abgegeben. Solange es dunkel ist, klappt die Partnersuche dann auch super. Ein Problem ist aber, dass es in vielen Gebieten heute gar nicht mehr richtig dunkel wird, etwa durch Straßenlaternen, und das verwirrt die Glühwürmchen und die Paarung wird schwieriger.
0: Heißt also, ich bin da im Prinzip in diesem Abend in ein kleines Glühwürmchen-Date reingeraten. Das hatte ich jetzt so ehrlich gesagt auch nicht auf meiner Bingo-Karte. Aber okay, es gibt immer mal wieder was Neues und mit uns von Radio Oberland lernt ihr das auch. Wir begleiten euch rein in diesen heutigen Freitagabend und wünschen euch eine großartige Zeit. Jetzt mit Fergal Sharkey, A Good Heart.

0: 18.24 Uhr, hier ist Radio Oberland an diesem Freitag mit einem schnellen Blick auf die Straßen. Denn es kommt noch zu Folgeverzögerungen auf der B23 Höhe Bad Bayersoien. Da ist es zu einem Unfall gekommen im Bereich der Anschlussstelle. Deswegen hier vielleicht noch die ein oder andere Minute mehr einplanen, dass ihr weiterhin pünktlich ans Ziel kommt. Und abgesehen davon, denkt doch bitte dran, dass die B472 im Moment voll gesperrt ist, und zwar zwischen Hohenpeißenberg West und Peiting Ost. Da ist nämlich ein schwerer Unfall passiert, da staut sich im Moment schon zurück. Denkt hier auf jeden Fall an die Rettungsgasse bzw. macht Platz für die Einsatzkräfte, das ist ganz wichtig. Und wenn möglich, den Bereich bitte aktuell meiden. Wir werden das im Blick behalten und euch auch gleich wieder auf dem Laufenden halten im Verkehrsservice um kurz nach 6:30.
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1: Um 18.30 Uhr mit Max Strowitzki. Guten Abend. Mit einer neuen Initiative wollen das Landratsamt und der Landschaftspflegeverband Bad Tölz-Wolfratshausen artenreiche Mähwiesen im Landkreis erhalten. Landwirtinnen und Landwirte sollen dabei unterstützt werden, wertvolle Wiesen zu pflegen und Fördergelder aus dem Bayerischen Vertrags-Naturschutzprogramm zu nutzen. Ziel ist es, die Artenvielfalt zu stärken und die heimische Kulturlandschaft langfristig zu sichern. Der Tierschutzskandal um Dutzende tote Ziegen im Landkreis Landsberg kommt vor Gericht. Eine Landwirtin und ein Landwirt müssen sich Ende November vor dem Amtsgericht Landsberg verantworten. Ihnen wird vorgeworfen, mindestens 92 Ziegen über längere Zeit nicht ausreichend mit Futter und Wasser versorgt und kranken Tieren einen Tierarzt vorenthalten zu haben. Die Tiere sollen deshalb verendet sein. Die Kadaver waren im Mai 2025 nach einem Hinweis an das Veterinäramt auf dem Hof entdeckt worden. 41 überlebende Ziegen wurden anderweitig untergebracht. Den beiden Angeklagten wird ein Verstoß gegen das Tierschutzgesetz vorgeworfen. Für einige Pendler im Oberland heißt es ab heute wieder Bus statt Bahn. Ab heute Abend 22 Uhr bis Dienstag früh um 1 Uhr bleibt die Strecke zwischen Hugelfing und Tutzing gesperrt, teilt die Deutsche Bahn mit. In der Zeit werden Bauarbeiten an der Infrastruktur durchgeführt. Für die Dauer der Maßnahme gibt es einen Ersatzbus, der zwischen den Orten pendelt. Die Busse fahren zu anderen Zeiten als die Züge im Regelfahrplan. Nach dem Wasserrohrbruch und der Störung der Trinkwasserversorgung in Bernried weist die Gemeinde jetzt darauf hin, dass das Wasser vor Gebrauch vorsichtshalber abgekocht werden sollte. Laut der Energie Südbayern könne derzeit nicht ausgeschlossen werden, dass in der Trinkwasserverordnung festgelegte Grenzwerte überschritten werden. Das Abkochgebot wird voraussichtlich mehrere Tage andauern. Das waren die Oberland-Nachrichten. 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
2: Danke dir, Max, für den Überblick. Wir schauen weiter jetzt um 6:30 aufs Oberlandwetter, das sich heute eigentlich den ganzen Tag über von einer recht freundlichen Seite präsentiert hat und das jetzt auch im Laufe des Abends weiterhin macht. Denn die Sonne blickt nochmal so ein bisschen durch, ein paar Sonnenstrahlen kommen runter und insgesamt ist es sehr angenehm bei Temperaturen so knapp um die 20 Grad. Heute Nacht sinken die Temperaturen dann weiter. Es geht immer weiter runter auf 13 bis 7 Grad, ist aber eigentlich nur so ein kurzer nächtlicher, ja, so eine kurze nächtliche Verschnaufpause, sagen wir mal so. Denn der 3-Tage-Trend fürs Oberland zeigt uns, dass morgen, am Sonntag und am Montag die Sonne wieder sehr präsent ist im Oberland bei 27 bis 29 Grad. Erst am Sonntagabend kann es dann vereinzelt wieder sein, dass so ein paar kleine Schauer mit dabei sind.
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2: 3 Minuten nach 6:30, Servus auf die Straßen. Unser Sorgenkind ist weiterhin die B472. Die ist nämlich gerade zwischen Hohenpeißenberg West und Peiting Ost voll gesperrt. Grund ist ein schwerer Unfall, der da passiert ist. Bitte plant mehr Zeit ein, wenn möglich. Den Bereich sogar aktuell meiden und wir werden euch weiterhin auf dem Laufenden halten, wie es da weiter vorangeht. Abgesehen davon ist noch einiges los. Der Feierabendverkehr rollt immer noch und zwar auf der B2 in Starnberg. Da dauert es bis zu 5 Minuten länger. Auf der B472 und der B13 rund um Bad Tölz schaut es ganz genauso aus. Wenn ihr da gute 5 Minuten mehr Zeit einplant, seid ihr auf jeden Fall auf der sicheren Seite. Die aktuellsten Blitzer weiterhin auf der B17 Hohenfuch in der Ortsdurchfahrt. Dann in Peißenberg die Schongauer Straße. Bad Tölz, wenn ihr beim Gasthaus in der Schützenstraße vorbeikommt. B23, Ortseingang beim Feuerwehrhaus. In Peiting die Füssener Straße, Weilheim die Deutenhausener Straße und in Penzberg auf der Bichler Straße. Ganz viele Straßen blitzgefährlich, außer ihr sagt, da ist einer schon längst abgebaut worden. Dann sagt uns das gerne, ruft an oder schickt eine Nachricht durch per WhatsApp oder auch gern jederzeit über die Bayerische Oberland-App. Ich sag vielen Dank und wünsche euch eine gute Fahrt.
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2: Wir haben es gerade eben im Wetterbericht gelernt, das wird ein schönes Wochenende. 27 am Montag, sogar 29 Grad dann drin. Aber mir persönlich sind die 27 ein bisschen lieber, bin ich ehrlich, das ist nicht ganz so heiß. Und es bietet sich einfach perfekt an, einen schönen Ort im Oberland aufzusuchen, sich da gemütlich zu machen, vielleicht ein kaltes Bier zum Trinken und was Leckeres zum Essen sich dazu zu holen und dann einfach ein bisschen die Seele baumeln lassen. Und genau das könnt ihr machen. An einem wunderschönen Ort, den ich euch gleich genauer vorstelle. Alles Wichtige dazu in genau 9 Minuten, jetzt nach Kim Wilde. Schönen Abend.

0: Freitagabend, der 3. Juli. Hier ist Radio Oberland mit mir, Flo Kern. Servus bei Nanz.
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0: Wir wollen euch in wunderbare Welten entführen, an wunderschöne Orte des Oberlands, zum Beispiel heute in die Golfalm Wallgau. Das ist ein Biergarten, der liegt auf der Anhöhe kurz vor der Mautstation von Wallgau nach Vorderis. Und das Geniale ist, er schließt sich an den Golfplatz in Wallgau an, bietet aber auch ein wunderbares Panorama quer über den Platz und hinein ins Gebirgsmassiv. Das ist wirklich ein Traum, der schon seit über 30 Jahren existiert. Und diese Atmosphäre, das Panorama und das leckere Essen ist einfach eine wahnsinnig geniale Kombination, die ihr so hier erleben könnt. Und das Allerbeste ist, wenn ihr jetzt vorbeischaut, dann bekommt ihr sogar ein großartiges Radio Oberland Gericht. Aber das stimmt nur so halb, denn es sind sogar zwei in diesem Fall. Ihr könnt euch aussuchen, ob es einen hausgemachten Kaiserschmarrn geben soll oder saftige Burger für alle, die es vielleicht ein bisschen deftiger mögen. Ihr habt die Wahl, entscheidet euch und macht vor allem eins, schaut vorbei bei der Golfalm in Wallgau. Das ist einer der schönsten Biergärten hier bei uns in der Region. Weitere Infos oder auch das ein oder andere Bild von vor Ort könnt ihr gern nochmal euch anschauen und zwar bei uns auf Instagram und auch auf Facebook. Da sind nochmal alle möglichen Infos kurz kompakt zusammengefasst. Ganz viel Spaß euch dann in der Golfalm Wallgau und einfach ein möglichst schönes und wie wir gelernt haben im Wetterbericht sonniges Wochenende bei uns in der Heimat.

0: Freitagabend, kurz vor 7 haben wir es inzwischen. Hier ist Radio Oberland mit mir Flo Kern. Schön, dass ihr mit dabei seid und wir euch mit großartiger Musik in den heutigen Abend reinbegleiten dürfen.
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3: Ich bin Justin Hamm. Eine Arztbescheinigung schon am ersten Krankheitstag. Die Bundesregierung will die Regeln für Arbeitnehmer verschärfen. Dieser Part des großen Reformpakets sorgt für mächtig Aufregung und auch aus den Reihen der Union kommt Gegenwind. Der Chef des CDU-Arbeitnehmerflügels Rathke sagte dem Spiegel, dieser Punkt müsse noch einmal überdacht werden. Es sei schade, dass ein gutes Gesamtpaket nun unter den Debatten über die AU am ersten Tag begraben werde. Julian Nagelsmann ist nicht mehr Bundestrainer. Er hat wenige Tage nach dem WM-Aus gegen Paraguay seinen Rücktritt erklärt. Aus der Mitteilung des Deutschen Fußballbundes geht auch hervor, dass Jürgen Klopp der neue Mann an der Seitenlinie werden soll. Thomas Thonfeld berichtet.
4: Der DFB kündigte an, dass man jetzt mit dem Star-Trainer verhandeln werde. Grundsätzlich habe Klopp bereits erklärt, dass er bereit sei, den Job als Bundestrainer zu übernehmen. Dafür muss er allerdings aus seinem Job als Head of Global Soccer bei Red Bull raus, wo er noch bis 2029 unter Vertrag steht.
3: Heute hat die 8. Bayerische Impfwoche begonnen, mit einem Schwerpunkt auf der HPV-Impfung. Gesundheitsministerin Gerlach macht auf niedrige Impfquoten aufmerksam. Nur rund die Hälfte der 15 Jahre alten Mädchen und knapp ein Drittel der Jungen sind vollständig geimpft. Die Impfwoche läuft bis zum 12. Juli. In diesem Jahr werden bisher deutlich weniger Asylanträge in Deutschland gestellt. Im Vergleich zum ersten Halbjahr letzten Jahres gingen die Zahlen um mehr als 35% zurück. Auch letztes Jahr waren die Zahlen schon stark zurückgegangen. Grund sind vor allem schärfere Grenzkontrollen und mehr Zurückweisungen an den deutschen Grenzen. In Europa verzeichnen Spanien und Frankreich mittlerweile deutlich höhere Asylantragszahlen.
5: Heute Nacht ist es meistens klar im Oberland bei Temperaturen zwischen 13 und 7 Grad. Der 3-Tage-Trend für die Heimat. Am Wochenende scheint meistens wunderschön die Sonne bei bis zu 27 Grad. Am Sonntagabend kann es vereinzelt mal nass werden, da sind Schauer mit dabei. Und auch der Start in die neue Woche ist dann weitestgehend sonnig, aber vereinzelt auch mal ganz kurz nass bei Temperaturen um die 29 Grad.
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1: Ich bin Justin Hamm. Eine Arztbescheinigung schon am ersten Krankheitstag. Die Bundesregierung will die Regeln für Arbeitnehmer verschärfen. Dieser Part des großen Reformpakets sorgt für mächtig Aufregung und auch aus den Reihen der Union kommt Gegenwind. Der Chef des CDU-Arbeitnehmerflügels Rathke sagte dem Spiegel, dieser Punkt müsse noch einmal überdacht werden. Es sei schade, dass ein gutes Gesamtpaket nun unter den Debatten über die AU am ersten Tag begraben werde. Heute hat die 8. Bayerische Impfwoche begonnen, mit einem Schwerpunkt auf der HPV-Impfung. Gesundheitsministerin Gerlach macht auf niedrige Impfquoten aufmerksam. Nur rund die Hälfte der 15 Jahre alten Mädchen und knapp ein Drittel der Jungen sind vollständig geimpft. Die Impfwoche läuft bis zum 12. Juli.
2: Meistens klar geht's durch die Nacht bei uns im Oberland bei Temperaturen zwischen 13 und 7 Grad. Der 3-Tage-Trend fürs Oberland, jetzt am gesamten Wochenende, Samstag und Sonntag, wird's sehr schön. Nutzt die Zeit, geht raus an die frische Luft im Oberland. Das könnt ihr richtig gut machen bei bis zu 27 Grad. Am Sonntagabend wiederum kann's dann vereinzelt mal nass werden. Und auch der Start in die neue Woche am Montag, der ist erstmal sonnig, vereinzelt sind aber später auch Schauer möglich. Das alles bei Temperaturen von bis zu 29 Grad.

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1: Ich bin Justin Hamm. Die Zahl der Asylanträge in Deutschland geht weiter deutlich zurück. Im ersten Halbjahr stellten knapp 40.000 Menschen erstmals einen Asylantrag bei uns. Das sind rund ein Drittel weniger als vor einem Jahr. Thomas Pleskin ordnet ein.
2: Im Juni trat die europäische Asylreform in Kraft. Sie erleichtert es den EU-Staaten unter anderem, Menschen in Drittstaaten abzuschieben. Bereits zuvor hatte Bundesinnenminister Dobrindt die Grenzkontrollen verschärft und Zurückweisungen von Asylsuchenden angeordnet. Im ersten Halbjahr wurden nach Angaben des Innenministeriums rund 14.000 Menschen an den deutschen Grenzen zurückgewiesen.
1: Beim NATO-Gipfel nächste Woche in Ankara soll die Ukraine ein milliardenschweres Versprechen bekommen. Über 2 Jahre hinweg jeweils 70 Milliarden Euro für Waffen, Ausrüstung und Ausbildung. Rund 80 Milliarden müssen die NATO-Staaten selbst stemmen, den Rest soll die EU beisteuern. Der größte Anteil wird wohl wieder aus Berlin kommen. Allein in diesem Jahr steuert Deutschland 11,5 Milliarden Euro bei, so viel wie noch nie seit Kriegsbeginn. Nach dem großen Waldbrand am Chiemsee steht die Ausrüstung der Feuerwehr auf dem Prüfstand. Der Traunsteiner Kreisbrandrat Grundner sagt, die übliche Schutzkleidung sei für Vegetationsbrände zu schwer und für unwegsames Gelände nicht geeignet. Bei dem Brand zu Wochenbeginn bei Übersee standen mehrere tausend Quadratmeter Wald- und Moorfläche in Flammen. Die Fußball-WM läuft noch, aber nicht mehr für die deutsche Mannschaft und kurz nach dem Aus gegen Paraguay ist Bundestrainer Julian Nagelsmann zurückgetreten. Das teilte der DFB heute mit. Der Verband sagt, er ist schon mit Jürgen Klopp als möglichem Nachfolger im Austausch. Ab heute Abend finden die letzten 16. Finalpartien statt. Es läuft Australien gegen Ägypten und in der Nacht spielen Argentinien gegen Kap Verde und Kolumbien gegen Ghana.
3: Heute Nacht ist es meistens klar im Oberland bei Temperaturen zwischen 13 und 7 Grad. Der 3-Tage-Trend für die Heimat. Am Wochenende scheint meistens wunderschön die Sonne bei bis zu 27 Grad. Am Sonntagabend kann es vereinzelt mal nass werden, da sind Schauer mit dabei. Und auch der Start in die neue Woche ist dann weitestgehend sonnig, aber vereinzelt auch mal ganz kurz nass bei Temperaturen um die 29 Grad.

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1: Am Samstag verwandelt sich Krün in das Schaufenster unserer Region. Die Zugspitzregion GmbH lädt nämlich gemeinsam mit der Gemeinde und dem Trachtenverein zum diesjährigen Regionaltag ein. Der bietet die ideale Gelegenheit zu erleben, was unsere Heimat so alles drauf hat, was hier gemacht und hergestellt wird, die Menschen hinter den Produkten kennenzulernen und regionale Qualität hautnah zu erleben. Rund ums Kurhaus Krün präsentieren lokale Erzeuger, Kunsthandwerker und Vereine die ganze Vielfalt des Landkreises Garmisch-Partenkirchen. Am Sonntag steigt dann der Staffelsee-Panoramalauf. Sporteln, Gutes tun, eine traumhafte Gegend genießen bekommt ihr so nur da. Dieses Mal wird für die Bergwacht Murnau gelaufen und gewalkt. Den Wissenschaftler und Philosophen Harald Lesch kennt ihr ja sicherlich, vielleicht aus dem Fernsehen von der Space Night. Guter Typ und er zieht Leschs Merlin Festival auf. Los geht's am 31.07. Was das genau ist, was sich genau dahinter verbirgt, ja, das verraten wir euch online. Radio Oberland.de.
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1: Ich bin Justin Hamm. Die Zahl der Asylanträge in Deutschland geht weiter deutlich zurück. Im ersten Halbjahr stellten knapp 40.000 Menschen erstmals einen Asylantrag bei uns. Das sind rund ein Drittel weniger als vor einem Jahr. Thomas Pleskin ordnet ein.
2: Im Juni trat die europäische Asylreform in Kraft. Sie erleichtert es den EU-Staaten unter anderem, Menschen in Drittstaaten abzuschieben. Bereits zuvor hatte Bundesinnenminister Dobrindt die Grenzkontrollen verschärft und Zurückweisungen von Asylsuchenden angeordnet. Im ersten Halbjahr wurden nach Angaben des Innenministeriums rund 14.000 Menschen an den deutschen Grenzen zurückgewiesen.
1: Nach dem großen Waldbrand am Chiemsee steht die Ausrüstung der Feuerwehr auf dem Prüfstand. Der Traunsteiner Kreisbrandrat Grundner sagt, die übliche Schutzkleidung sei für Vegetationsbrände zu schwer und für unwegsames Gelände nicht geeignet. Bei dem Brand zu Wochenbeginn bei Übersee standen mehrere tausend Quadratmeter Wald- und Moorfläche in Flammen.
3: Meistens klar geht's durch die Nacht bei uns im Oberland bei Temperaturen zwischen 13 und 7 Grad. Der 3-Tage-Trend fürs Oberland, jetzt am gesamten Wochenende, Samstag und Sonntag, wird's sehr schön. Nutzt die Zeit, geht raus an die frische Luft im Oberland. Das könnt ihr richtig gut machen bei bis zu 27 Grad. Am Sonntagabend wiederum kann's dann vereinzelt mal nass werden. Und auch der Start in die neue Woche am Montag, der ist erstmal sonnig, vereinzelt sind aber später auch Schauer möglich. Das alles bei Temperaturen von bis zu 29 Grad.

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1: Ich bin Justin Hamm. In Erfurt dürfte es spätestens ab morgen sehr hitzig werden. Die Landeshauptstadt von Thüringen stellt sich wegen des AfD-Bundesparteitages auf eine Ausnahmesituation ein. Die Sicherheitsbehörden erwarten heftige Proteste gegen die Parteien. Sie rechnen mit bis zu 50.000 Demonstranten. Erste Versammlungen gab es bereits heute Abend. Das DGB-Bildungswerk zum Beispiel hatte zu einem Rundgang eingeladen. Der Titel: Aus der Geschichte lernen, Erfurt im Nationalsozialismus. Das Thema hat gestern schon für viel Unmut gesorgt und auch heute reißen die Diskussionen um die Reformpläne der Bundesregierung nicht ab. Auch deswegen, weil immer mehr Widersprüche bei den Verschärfungen in Sachen Krankschreibungen auftreten. Uli Reitinger berichtet welche.
2: Die Pläne sind noch nicht wirklich ausgegoren, denn Kanzler Merz sagt, Erkrankte müssen nicht am ersten Tag in die Arztpraxis, sie müssen nur vom ersten Tag an eine Arbeitsunfähigkeitsbescheinigung haben. Aber wie soll das gehen, wenn die telefonische Krankschreibung nicht mehr erlaubt ist?
1: Ansbach, Augsburg, Bayreuth, München, Regensburg, Würzburg. Jeder Regierungsbezirk in Bayern hat ein eigenes Verwaltungsgericht, nur Niederbayern nicht. Das soll sich ändern. Innenminister Herrmann und Bauminister Bernreit haben nun den Mietvertrag für ein künftiges Gerichtsgebäude unterzeichnet, und zwar in Plattling. Die Stadt im Landkreis Deggendorf überzeuge durch die zentrale Lage in Niederbayern. Zu Herrmann. Julian Nagelsmann ist nicht länger Bundestrainer der deutschen Fußballnationalmannschaft. Wie es vom DFB heißt, hat sich der 38-Jährige für seinen Rücktritt entschieden. Er war mit seiner Mannschaft im WM-16-Finale gegen Paraguay ausgeschieden. Die DFB-Spitze will sich hinsichtlich der Neubesetzung des Trainerpostens mit Jürgen Klopp unterhalten. Er habe bereits seine grundsätzliche Bereitschaft zur Übernahme des Postens signalisiert, heißt es.
3: Heute Nacht ist es meistens klar im Oberland bei Temperaturen zwischen 13 und 7 Grad. Der 3-Tage-Trend für die Heimat. Am Wochenende scheint meistens wunderschön die Sonne bei bis zu 27 Grad. Am Sonntagabend kann es vereinzelt mal nass werden, da sind Schauer mit dabei. Und auch der Start in die neue Woche ist dann weitestgehend sonnig, aber vereinzelt auch mal ganz kurz nass bei Temperaturen um die 29 Grad.

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1: Ich bin Justin Hamm. In Erfurt dürfte es spätestens ab morgen sehr hitzig werden. Die Landeshauptstadt von Thüringen stellt sich wegen des AfD-Bundesparteitages auf eine Ausnahmesituation ein. Die Sicherheitsbehörden erwarten heftige Proteste gegen die Parteien. Sie rechnen mit bis zu 50.000 Demonstranten. Erste Versammlungen gab es bereits heute Abend. Das DGB-Bildungswerk zum Beispiel hatte zu einem Rundgang eingeladen. Der Titel: Aus der Geschichte lernen, Erfurt im Nationalsozialismus. Ansbach, Augsburg, Bayreuth, München, Regensburg, Würzburg. Jeder Regierungsbezirk in Bayern hat ein eigenes Verwaltungsgericht, nur Niederbayern nicht. Das soll sich ändern. Innenminister Herrmann und Bauminister Bernreith haben nun den Mietvertrag für ein künftiges Gerichtsgebäude unterzeichnet, und zwar in Plattling. Die Stadt im Landkreis Deggendorf überzeuge durch die zentrale Lage in Niederbayern. Zu Herrmann.
2: Meistens klar geht's durch die Nacht bei uns im Oberland bei Temperaturen zwischen 13 und 7 Grad. Der 3-Tage-Trend fürs Oberland, jetzt am gesamten Wochenende, Samstag und Sonntag, wird's sehr schön. Nutzt die Zeit, geht raus an die frische Luft im Oberland. Das könnt ihr richtig gut machen bei bis zu 27 Grad. Am Sonntagabend wiederum kann's dann vereinzelt mal nass werden. Und auch der Start in die neue Woche am Montag, der ist erstmal sonnig, vereinzelt sind aber später auch Schauer möglich. Das alles bei Temperaturen von bis zu 29 Grad.

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1: Ich bin Florian Klaus. Ein ärztliches Attest schon am ersten Krankheitstag. Die Bundesregierung will die Regeln für Arbeitnehmer verschärfen. Dieser Part des großen Reformpakets sorgt für mächtig Aufregung und auch aus den Reihen der Union kommt Gegenwind. Der Chef des CDU-Arbeitnehmerflügels Radke sagte dem Spiegel, dieser Punkt müsse noch einmal überdacht werden. Es sei schade, dass ein gutes Gesamtpaket nun unter den Debatten über die Krankschreibung begraben wird. Die Zahl der Asylanträge in Deutschland geht weiter deutlich zurück. Im ersten Halbjahr stellten knapp 40.000 Menschen erstmals einen Asylantrag. Das sind rund ein Drittel weniger als vor einem Jahr. Thomas Bleskin ordnet ein.
2: Im Juni trat die europäische Asylreform in Kraft. Sie erleichtert es den EU-Staaten unter anderem, Menschen in Drittstaaten abzuschieben. Bereits zuvor hatte Bundesinnenminister Dobrindt die Grenzkontrollen verschärft und Zurückweisungen von Asylsuchenden angeordnet. Im ersten Halbjahr wurden nach Angaben des Innenministeriums rund 14.000 Menschen an den deutschen Grenzen zurückgewiesen.
1: Nach dem großen Waldbrand am Chiemsee steht die Ausrüstung der Feuerwehr auf dem Prüfstand. Der Traunsteiner Kreisbrandrat Grundner sagt, die übliche Schutzkleidung sei für Vegetationsbrände zu schwer und für unwegsames Gelände nicht geeignet. Bei dem Brand zu Wochenbeginn bei Übersee standen mehrere tausend Quadratmeter Wald- und Moorfläche in Flammen. Wenige Tage nach dem Aus bei der Fußball-WM räumt Bundestrainer Julian Nagelsmann seinen Posten. Laut Mitteilung des Deutschen Fußballbundes laufen bereits Gespräche mit dem potenziellen Nachfolger Jürgen Klopp. Und zum Tennis? Jan-Lennard Struff ist sensationell ins Wimbledon-Achtelfinale eingezogen. Er besiegte den russischen Top-10-Spieler Daniel Medvedev glatt in 3 Sätzen.
3: Heute Nacht ist es meistens klar im Oberland bei Temperaturen zwischen 13 und 7 Grad. Der 3-Tage-Trend für die Heimat. Am Wochenende scheint meistens wunderschön die Sonne bei bis zu 27 Grad. Am Sonntagabend kann es vereinzelt mal nass werden, da sind Schauer mit dabei. Und auch der Start in die neue Woche ist dann weitestgehend sonnig, aber vereinzelt auch mal ganz kurz nass bei Temperaturen um die 29 Grad.

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1: Im Kurpark Grün steigt am Samstag der Regionaltag der Zugspitzregion. Mittags um 12 geht's los. Ihr könnt heimische Handwerkskunst in lebendigen Werkstätten erleben und regionale Köstlichkeiten entdecken. Dazu gibt's am Bayerischen Feierabend mit Festumzug. Schausonntag im Holzland Schweizer in Peiting an diesem Wochenende. Da gibt's eine große Auswahl an Traumböden für daheim. Parkett, Massivholz, Dielenlaminat oder Vinyl. Auch für den Garten gibt's was Passendes. Mittags um 1 geht die Ausstellung los am Sonntag. Und was zum Vormerken, Kabarettistin Sarah Brandhuber, die kommt mit ihrem Programm Aschener Schmarrn in die Stadtbücherei Wolfratshausen und zwar nächste Woche am Sonntag, den 12. Juli. Tickets dafür, alle Infos und mehr Events auf der Radio Oberland Homepage.
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1: Ich bin Florian Klaus. Ein ärztliches Attest schon am ersten Krankheitstag. Die Bundesregierung will die Regeln für Arbeitnehmer verschärfen. Dieser Part des großen Reformpakets sorgt für mächtig Aufregung und auch aus den Reihen der Union kommt Gegenwind. Der Chef des CDU-Arbeitnehmerflügels Radke sagte dem Spiegel, dieser Punkt müsse noch einmal überdacht werden. Es sei schade, dass ein gutes Gesamtpaket nun unter den Debatten über die Krankschreibung begraben wird. Nach dem großen Waldbrand am Chiemsee steht die Ausrüstung der Feuerwehr auf dem Prüfstand. Der Traunsteiner Kreisbrandrat Grundner sagt, die übliche Schutzkleidung sei für Vegetationsbrände zu schwer und für unwegsames Gelände nicht geeignet. Bei dem Brand zu Wochenbeginn bei Übersee standen mehrere tausend Quadratmeter Wald- und Moorfläche in Flammen.
2: Meistens klar geht's durch die Nacht bei uns im Oberland bei Temperaturen zwischen 13 und 7 Grad. Der 3-Tage-Trend fürs Oberland, jetzt am gesamten Wochenende, Samstag und Sonntag, wird's sehr schön. Nutzt die Zeit, geht raus an die frische Luft im Oberland. Das könnt ihr richtig gut machen bei bis zu 27 Grad. Am Sonntagabend wiederum kann's dann vereinzelt mal nass werden. Und auch der Start in die neue Woche am Montag, der ist erstmal sonnig, vereinzelt sind aber später auch Schauer möglich. Das alles bei Temperaturen von bis zu 29 Grad.

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1: Ich bin Florian Klaus. Die Bundesregierung will die Regeln für Krankschreibungen verschärfen. Manches lässt sie aber vorerst offen. Zwar soll künftig schon ab dem ersten Fehltag eine Bescheinigung nötig sein, wann und wie Beschäftigte diese erhalten sollen, ist aber noch ungeklärt. Thomas Bleskin berichtet.
2: Laut Regierungssprecher Cornelius bedeuten die neuen Regeln nicht, dass Arbeitnehmer bereits am ersten Krankheitstag eine Arztpraxis aufsuchen müssen. Konkrete Angaben zum Ablauf machte die Bundesregierung aber nicht. Das Gesundheitsministerium verwies auf die Möglichkeit einer Krankschreibung per Videosprechstunde. Auch rückwirkende Bescheinigungen sind im Gespräch.
1: In Erfurt dürfte es morgen sehr hitzig werden. Die Landeshauptstadt von Thüringen stellt sich wegen des AfD-Bundesparteitags auf eine Ausnahmesituation ein. Die Sicherheitsbehörden erwarten heftige Proteste gegen die Partei. Sie rechnen mit bis zu 50.000 Demonstranten. Erste Versammlungen gab es bereits heute Abend. Das DGB-Bildungswerk hatte zu einem Rundgang eingeladen. Der Titel: Aus der Geschichte lernen, Erfurt im Nationalsozialismus. Die NATO-Staaten wollen die Ukraine mit weiteren Milliardenhilfen bei der Verteidigung gegen Russland unterstützen. Darauf haben sich Vertreter der 32 Länder geeinigt. Insgesamt 140 Milliarden Euro soll die Ukraine über 2 Jahre hinweg bekommen. Ein EU-Hilfspaket in Höhe von rund 60 Milliarden ist da aber schon eingerechnet. Deutschland hat für dieses Jahr schon 11,5 Milliarden Euro für Ausrüstung für die Ukraine eingeplant. Folgt auf Julian Nagelsmann bald Jürgen Klopp als Fußball-Bundestrainer? Nach dem Rücktritt Nagelsmanns laufen laut DFB schon Gespräche. Klopp steht aktuell noch bei Red Bull unter Vertrag. Und die deutschen Basketballer haben in der WM-Qualifikation den nächsten Sieg gefeiert. In Riga hat der Welt- und Europameister gegen Israel mit 92-86 gewonnen. Die Wolken haben sich verzogen, die Nacht ist klar oder höchstens leicht bewölkt. Morgen gibt's wieder ganz viel Sonne. Im Osten Bayerns sind ein paar leichte Wolken am Start, aber nur selten fällt ein wenig Regen. Die Höchstwerte bis zu 21 Grad im Hofer Land und bis zu 28 Grad am Untermain. Am Sonntag gibt es mehr Wolken mit ein paar Schauern und einzelnen Gewittern. 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
1: Ich bin Florian Klaus. Die Bundesregierung will die Regeln für Krankschreibungen verschärfen. Manches lässt sie aber vorerst offen. Zwar soll künftig schon ab dem ersten Fehltag eine Bescheinigung nötig sein. Wann und wie Beschäftigte diese erhalten sollen, ist aber noch ungeklärt. Thomas Bleskin berichtet.
2: Laut Regierungssprecher Cornelius bedeuten die neuen Regeln nicht, dass Arbeitnehmer bereits am ersten Krankheitstag eine Arztpraxis aufsuchen müssen. Konkrete Angaben zum Ablauf machte die Bundesregierung aber nicht. Das Gesundheitsministerium verwies auf die Möglichkeit einer Krankschreibung per Videosprechstunde. Auch rückwirkende Bescheinigungen sind im Gespräch.
1: In Erfurt dürfte es morgen sehr hitzig werden. Die Landeshauptstadt von Thüringen stellt sich wegen des AfD-Bundesparteitags auf eine Ausnahmesituation ein. Die Sicherheitsbehörden erwarten heftige Proteste gegen die Partei. Sie rechnen mit bis zu 50.000 Demonstranten. Erste Versammlungen gab es bereits heute Abend. Das DGB-Bildungswerk hatte zu einem Rundgang eingeladen. Der Titel: Aus der Geschichte lernen, Erfurt im Nationalsozialismus. Die Wolken haben sich verzogen, die Nacht ist klar oder höchstens leicht bewölkt. Morgen gibt's wieder ganz viel Sonne. Im Osten Bayerns sind ein paar leichte Wolken am Start, aber nur selten fällt ein wenig Regen. Die Höchstwerte: bis zu 21 Grad im Hoferland und bis zu 28 Grad am Untermain. Am Sonntag gibt es mehr Wolken mit ein paar Schauern und einzelnen Gewittern.

0: Freitag, der 3. Juli. Hier ist Radio Oberland mit mir, Flo Kern. Servus beinand, schön, dass ihr mit dabei seid und wir gemeinsam jetzt schauen können, was in den nächsten Tagen alles los ist.
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0: Ein Treffpunkt für Film- und Musikfans wartet in Oberaudorf auf euch. 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Musikalisch wert's den ganzen Sommer über, und zwar in Murnau. 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
1: Ich bin Florian Klaus. Wird Jürgen Klopp Fußball-Bundestrainer? Er hat Gespräche mit dem DFB zumindest bestätigt. Er sei mittlerweile mehr als aufgetankt und bereit, sagte Klopp bei Magenta TV. Es müssten aber noch Dinge mit seinem jetzigen Arbeitgeber Red Bull geklärt werden. Und bei der Fußball-WM haben es Australien und Ägypten spannend gemacht. Erst nach dem Elfmeterschießen durften die Ägypter jubeln. Sie stehen zum ersten Mal seit 92 Jahren wieder im Achtelfinale einer Weltmeisterschaft. Schon bevor in Erfurt der AfD-Bundesparteitag anfängt, hat es in der Stadt erste Versammlungen in dem Zusammenhang gegeben. Das DGB-Bildungswerk hatte etwa zu einem Rundgang eingeladen, der Titel »Aus der Geschichte lernen, Erfurt im Nationalsozialismus«. In der St. Martini-Kirche wurde außerdem ein Friedensgebet veranstaltet. Dazu ist unter anderem auch Thüringens Ex-Ministerpräsident Ramelow gekommen. Am Rande des Parteitags erwartet die Polizei heftige Proteste. Dass die Bundesregierung die Regeln für Krankschreibungen verschärfen will, hat ihr von mehreren Seiten Kritik eingebracht. Die Stadt München zum Beispiel will nicht mitmachen, falls das möglich sein wird. Das hat der grüne Oberbürgermeister Krause angekündigt. Aber auch aus der Union selbst kommt Widerspruch. Der Chef des CDU-Arbeitnehmerflügels Radke hat dem Spiegel gesagt, dieser Punkt müsse noch einmal überdacht werden. In Deutschland sind in den ersten 6 Monaten des Jahres deutlich mehr Elektroautos neu zugelassen worden. 368.000 waren es. Das ist ein Zuwachs von fast 50% im Vergleich zum Vorjahr. Erklärt wird das damit, dass es wieder eine Kaufprämie gibt. Jan-Henne Reitze berichtet.
2: Je nach Einkommen und ob Kinder in der Familie sind, die sich ein Elektroauto kauft, gibt es vom Staat bis zu 6.000 Euro dazu. Das führt, wie von der Politik gewollt, anscheinend dazu, dass sich mehr Menschen für ein E-Auto entscheiden. Auch insgesamt sind wieder mehr Autos, also auch Verbrenner, verkauft worden.
1: Die Wolken haben sich verzogen, es ist klar oder höchstens leicht bewölkt. Tagsüber gibt es wieder ganz viel Sonne. Im Osten Bayerns sind ein paar leichte Wolken am Start, aber nur selten fällt ein wenig Regen. Die Höchstwerte bis zu 21 Grad im Hoferland und bis zu 28 Grad am Untermain. Am Sonntag gibt es mehr Wolken mit ein paar Schauern und einzelnen Gewittern.

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1: Ich bin Florian Klaus. Schon bevor in Erfurt der AfD-Bundesparteitag anfängt, hat es in der Stadt erste Versammlungen in dem Zusammenhang gegeben. Das DGB-Bildungswerk hatte etwa zu einem Rundgang eingeladen. Der Titel: Aus der Geschichte lernen, Erfurt im Nationalsozialismus. In der St. Martini-Kirche wurde außerdem ein Friedensgebet veranstaltet. Dazu ist unter anderem auch Thüringens Ex-Ministerpräsident Ramelow gekommen. Am Rande des Parteitags erwartet die Polizei heftige Proteste. Dass die Bundesregierung die Regeln für Krankschreibungen verschärfen will, hat ihr von mehreren Seiten Kritik eingebracht. Die Stadt München zum Beispiel will nicht mitmachen, falls das möglich sein wird. Das hat der grüne Oberbürgermeister Krause angekündigt. Aber auch aus der Union selbst kommt Widerspruch. Der Chef des CDU-Arbeitnehmerflügels Radke hat dem Spiegel gesagt, dieser Punkt müsse noch einmal überdacht werden. Die Wolken haben sich verzogen, es ist klar oder höchstens leicht bewölkt. Tagsüber gibt's wieder ganz viel Sonne. Im Osten Bayerns sind ein paar leichte Wolken am Start, aber nur selten fällt ein wenig Regen. Die Höchstwerte bis zu 21 Grad im Hofer Land und bis zu 28 Grad am Untermain. Am Sonntag gibt es mehr Wolken mit ein paar Schauern und einzelnen Gewittern.

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1: Ich bin Florian Klaus. Mehr als aufgetankt und bereit. So beschreibt sich Jürgen Klopp beim Thema, ob er nächster Fußball-Bundestrainer werden könnte. Mit dem DFB ist er schon im Gespräch, hat er bei Magenta TV bestätigt. Bis zu einer Unterschrift brauche es aber noch Zeit. Es müssten etwa noch Dinge mit Klopps jetzigem Arbeitgeber Red Bull geklärt werden. Und noch zur WM. Ägypten hat Australien im Elfmeterschießen besiegt und steht damit im Achtelfinale. Und Argentinien führt nach der ersten Halbzeit mit 1:0 gegen Kap Verde. Der Verband der Hausärzte hält die höheren Hürden für Krankschreibungen, die die Bundesregierung plant, nicht für sinnvoll. Die Vorsitzende Buhlinger Göpfert hat der Rheinischen Post gesagt, diese würden weder den Krankenstand senken noch Missbrauch verhindern. Ging es darum, Betrug zu bekämpfen, müsste man laut ihr nicht telefonische Krankschreibungen verbieten, sondern gegen Anbieter von Videosprechstunden vorgehen, die teils aggressiv mit schnellen Krankschreibungen werben würden. Wenn die AfD heute in Erfurt zu ihrem Bundesparteitag zusammenkommt, wird es in der Stadt wohl laut werden. Die Polizei erwartet heftige Proteste mit bis zu 50.000 Demonstranten. Erste Versammlungen gab es schon, unter anderem ein Friedensgebet in der St. Martini-Kirche, bei dem auch Ex-Ministerpräsident Ramelow dabei war. Insgesamt 140 Milliarden Euro. Die soll die Ukraine beim NATO-Gipfel in Ankara kommende Woche als Unterstützung zugesagt bekommen. Darauf haben sich Vertreter der NATO-Mitgliedsländer verständigt. Jan-Henne Reitze kennt die Details.
2: Das Geld ist für Waffen, andere militärische Ausrüstung oder auch die Ausbildung von Soldaten bestimmt und soll innerhalb von 2 Jahren fließen. Mit in die Gesamtsumme eingerechnet ist schon ein Hilfspaket der EU im Umfang von 60 Milliarden Euro. Die weiteren zugesagten 80 Milliarden Euro sollen von den NATO-Mitgliedstaaten kommen. Deutschland hat dafür in diesem Jahr schon gut 11 Milliarden Euro eingeplant.
1: Die Wolken haben sich verzogen. Es ist klar oder höchstens leicht bewölkt. Tagsüber gibt es wieder ganz viel Sonne. Im Osten Bayerns sind ein paar leichte Wolken am Start, aber nur selten fällt ein wenig Regen. Die Höchstwerte bis zu 21 Grad im Hofer Land und bis zu 28 Grad am Untermain. Am Sonntag gibt es mehr Wolken mit ein paar Schauern und einzelnen Gewittern. Ja!

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1: Ich bin Florian Klaus. Der Verband der Hausärzte hält die höheren Hürden für Krankschreibungen, die die Bundesregierung plant, nicht für sinnvoll. Die Vorsitzende Buhlinger-Göpfert hat der Rheinischen Post gesagt, diese würden weder den Krankenstand senken noch Missbrauch verhindern. Ging es darum, Betrug zu bekämpfen, müsste man laut ihr nicht telefonische Krankschreibungen verbieten, sondern gegen Anbieter von Videosprechstunden vorgehen, die teils aggressiv mit schnellen Krankschreibungen werben würden. Wenn die AfD heute in Erfurt zu ihrem Bundesparteitag zusammenkommt, wird es in der Stadt wohl laut werden. Die Polizei erwartet heftige Proteste mit bis zu 50.000 Demonstranten. Erste Versammlungen gab es schon, unter anderem ein Friedensgebet in der St. Martini-Kirche, bei dem auch Ex-Ministerpräsident Ramelow dabei war. Die Wolken haben sich verzogen, es ist klar oder höchstens leicht bewölkt. Tagsüber gibt's wieder ganz viel Sonne. Im Osten Bayerns sind ein paar leichte Wolken am Start, aber nur selten fällt ein wenig Regen. Die Höchstwerte bis zu 21 Grad im Hofer Land und bis zu 28 Grad am Untermain. Am Sonntag gibt es mehr Wolken mit ein paar Schauern und einzelnen Gewittern. Ja!

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1: Ich bin Florian Klaus. Steht nach dem Rücktritt von Julian Nagelsmann in Zukunft Jürgen Klopp bei der deutschen Fußballnationalmannschaft an der Seitenlinie? Gespräche mit dem DFB laufen, wie er bei Magenta TV bestätigt hat.
2: Jetzt sind die Dinge, wie Sie sehen. Julian ist zurückgetreten und der DFB kümmert sich um eine Nachfolgeregelung und ist in dem Zuge dieser Gedanken, die Sie sich gemacht haben, auf mich zugekommen. Ja.
1: Bevor Klopp Bundestrainer wird, müssten aber noch Dinge mit seinem jetzigen Arbeitgeber Red Bull geklärt werden. Und noch zur WM, da hat sich Ägypten im Elfmeterschießen gegen Australien durchgesetzt. Mit höheren Hürden für Krankschreibungen will die Bundesregierung den Krankenstand in Deutschland senken, ein Ökonom befürchtet aber das Gegenteil. Daniel Gräber vom Deutschen Institut für Wirtschaftsforschung warnt, dass eine Attestpflicht ab dem ersten Krankheitstag zu mehr Praxisbesuchen führen könne, inklusive höherem Ansteckungsrisiko im Wartezimmer. Und wer stattdessen trotz leichter Infekte zur Arbeit geht, kann dort auch Kollegen anstecken. Die Anspannung in Thüringen steigt. In Erfurt beginnt heute der AfD-Bundesparteitag. Am Abend hat es bereits erste Protestaktionen gegeben. Rund 150 Menschen nahmen an einem Gedenkrundgang durch die Stadt teil. Dazu gab es ein Friedensgebet in der Sankt-Martini-Kirche und eine Lichterkette. Die Sicherheitsbehörden rechnen im Zusammenhang mit dem Parteitag mit bis zu 50.000 Demonstranten. Die NATO-Staaten wollen die Ukraine mit weiteren Milliardenhilfen bei der Verteidigung gegen Russland unterstützen. Darauf haben sich Vertreter der 32 Länder geeinigt. Insgesamt 140 Milliarden Euro soll die Ukraine über 2 Jahre hinweg bekommen. Ein EU-Hilfspaket in Höhe von rund 60 Milliarden ist da aber schon eingerechnet. Deutschland hat für dieses Jahr schon 11,5 Milliarden Euro für Ausrüstung für die Ukraine eingeplant. Die Wolken haben sich verzogen, es ist klar oder höchstens leicht bewölkt. Tagsüber gibt's wieder ganz viel Sonne. Im Osten Bayerns sind ein paar leichte Wolken am Start, aber nur selten fällt ein wenig Regen. Die Höchstwerte bis zu 21 Grad im Hoferland und bis zu 28